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1: Wir sind die Gruppe Paul's Jets, am Bass die Romy, am Klavier der Xavier, und wir spielen das Stück Üben, Üben, Üben.

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wie vor allem zum Detail kommen. Ich bin stolz auf diese Mannschaft, freut mich riesig, dass ich diese Mannschaft trainieren darf. Und es müssen jetzt schon mal alle verstehen, auch die Dümmsten, was das für eine Mannschaft ist, was die Mannschaft für einen Charakter hat.

0: Mannschaft. Sie hat heute wieder Großes gemeistert. Meinen größten Respekt meiner Mannschaft. Ein so ein Schiedsrichter. Also da muss ich die UEFA etwas überlegen, aber ich weiß nicht, was die überlegen. Da geht es um andere Dinge.
1: Ohne Glück im Fußball ist es sehr schwer.
0: Aber wir sind im Spiel, wir sind im Spiel.

0: aber wir sind im Spiel, wir sind im Wettbewerb.
1: Hier hast du Blumen und auch Schokolade. 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

0: Music from Austria. That's Steaming Satellites with Something Real at 10 minutes past six on this Monday morning. Something real that is also happening, a reality check. First of all, it's Monday. Second of all,
1: Schulanfang ist wieder. Der Rest von Österreich, möchte man sagen, also halt der Westen von Österreich, ist wieder zurück in der Schule. Hey, schönen ersten Schultag wünschen wir alle, die jetzt gerade aufstehen und sich fertig machen. Was war deine Aufstehzeit für Schule?
0: Ooh, somewhere around seven, I think. So we might, you know.
1: Alter,
0: maybe?
1: Meine war sechs nämlich. Aber bei mir ist auch die Schule echt schon um 7:20 losgegangen. Das war extrem früh. Ich möchte rückblickend Körperverletzung einklagen.
0: Do it. I support you. I'll be your lawyer. I'll represent
1: you. Auf der anderen Seite, ich wollte gerade sagen, vielleicht machen wir das in der zweiten, dritten Schulwoche heute. Schicken wir euch mal Energie.
0: For the first day, we will send you forth with good vibes and good music. You got this.

0: Empire of the Sun with We Are the People at 19 minutes past six on this Monday morning. And we do a lot here on FM4, I would say.
1: Ja, but absolut, so viel, Emily.
0: One of the many trick ponies, is FM4 Unlimited, which consistently and continuously brings you techno and house beats galore, obviously every week on air. And a few times a year, we also do live events all over Austria.
1: Genau, weil man muss manchmal auch rausgehen, weißt? Man muss es manchmal auch spüren und fühlen mit, ja, genau, mit anderen Menschen. Am Wochenende zum Beispiel, da hat Unlimited das Schlossgelände in Steyr in Oberösterreich übernommen. Und das ist eine ziemlich geile historische Location. Da haben dann Acts wie Anna Ulrich, Nenda und Jugo Uerdens gespielt.
0: Ja, yeah, and FM4's Alina Brandstetter was also there. And we asked, how was it?
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3: Es ist echt cool, dass ihr mit was tut in der Stadt. Es ist unsere Heimatstadt und ja, richtig schön, richtig süß dekoriert. Jetzt ist Secret Floor, ist klar, beim Schloss unten. Ist auch richtig, richtig cool, immer mit cooler Lichtershow und ja, sehr gemütlich.
4: Es ist einfach Spaß und es ist Party und es ist Spätsommer und jeder möchte nur so ein bisschen so lang wie möglich diesen Sommer behalten.
5: Ich bin halt zum ersten Mal da und ich war echt positiv überrascht, weil die Stadt richtig, richtig schön ist. Also voll schöne Gebäude, habe ich vorher nicht gewusst und echt netter Charme, voll einladend, voll nette Leute bis jetzt getroffen. Und wenn die Leute stimmen, dann bleibt man eh gern wach, wenn man gar nicht heimgeht.
6: Gute Crowd, gute Künstler und ich glaube, wir haben uns beide sehr wohl gefühlt.
0: Ja, feeling good, feeling safe, that is, you know, the highest form of praise.
1: Und am 2. Oktober, Kalender raus, macht Unlimited dann Halt im Wiener Prater. Nächste gute Möglichkeit, Unlimited live zu sehen. Treffpunkt Blumenrad, sage ich schon mal. Wir treffen uns alle beim Blumenrad.
0: Aye, aye, Captain.

0: Addison Rae with Summer Forever here at just about 6:27 on this Monday morning. And maybe some people wish it was summer forever.
1: Ja, man kann da noch ein bisschen dem nachhängen.
0: Ja.
1: Hilft aber nichts.
0: Ja. What we can say though is what's coming up next?
1: Die News.
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1: Es ist 6.30 Uhr und hier ist Martina Kofler mit den FM4 News. Schönen guten Morgen.
18: Guten Morgen. Sommerferienende heißt es heute für rund 660.000 Schülerinnen und Schüler in Vorarlberg, Tirol, Salzburg, Kärnten, der Steiermark und Oberösterreich. Nicht überall gibt es aber genug Lehrpersonal, berichtet Susanne Berger.
19: An manchen Schulen fehlen noch immer einige Lehrer. In Vorarlberg sind es insgesamt 7, vor allem in Mathematik, Sport und Religion. Auch in Oberösterreich wird vereinzelt in den naturwissenschaftlichen Fächern noch gesucht. Neu im Schuljahr ist die sogenannte Suspendierungsbegleitung. Schüler, die gewalttätig werden, dürfen vorübergehend nicht in die Schule, werden aber von Sozialarbeitern und Psychologen betreut, sagt der Kärntner Bildungslandesrat Peter Reichmann.
3: Es ist aber unsere Aufgabe, diese Kinder im Bildungssystem zu halten. Und dementsprechend sehen wir auch ob der gestiegenen Suspendierungszahlen in der Suspendierungsbegleitung einen wichtigen und richtigen Schritt.
19: Strafen drohen jenen Eltern, die in diesen Fällen nicht mit den Schulen zusammenarbeiten.
18: Bei der Parlamentswahl in Schweden dürfte es extrem knapp werden. Nach Auszählung von mehr als 90% der Stimmen kommt die von den Sozialdemokraten angeführte Opposition auf 176 Mandate, die Mitte-Rechts-Koalition von Regierungschef Ulf Kristersson auf 173. Ein klarer Wahlsieger könnte erst am Mittwoch feststehen, wenn auch alle Briefwahlstimmen ausgezählt sind. Gar nicht erfreut ist Israels Kulturminister über die Auszeichnung der beiden israelischen Journalisten Rachel Shor und Yuval Abraham bei den Filmfestspielen in Venedig. Beide hatten ja für ihren Dokumentarfilm NASA den Spezialpreis der Jury erhalten. Der Kulturminister will ihnen jetzt die israelische Staatsbürgerschaft entziehen lassen, wegen Landesverrats, wie es heißt. Und noch zum Tennis. Der neue US Open Champion heißt Alexander Zverev. Der Deutsche gewinnt am Abend in New York gegen den US-Amerikaner Ben Shelton vor tausenden US-Fans mit 6:3, 7:6, 5:7 und 6:2 und entschuldigt sich danach.
17: Ich weiß, dass sich 99,9% der Fans gewünscht hätten, dass Ben gewinnt. Also erstmal sorry. Aber es war eine unglaubliche Atmosphäre, hier zu spielen. Ihr habt die Energie gebracht, ihr habt Lärm gemacht und dafür sagen wir Danke. Thank you guys
18: for that. Es ist übrigens Zverevs zweiter Grand Slam-Titel. Das Wetter heute ist wechselhaft, in der Früh viele Wolken und verbreitet Regenschauer. Im Lauf des Tages dann von Westen her immer öfter Sonne, bei Höchstwerten von 17 bis 25 Grad.
1: Danke, Martina.
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0: You know what they say, all good things must come to an end. And that includes to the that includes the summer and also applies to our Battle of the Birds Championship.
1: No.
2: Den ganzen Sommer lang haben wir hier in der FM4 Morning Show europäische Wildvögel in diversen Kategorien gegeneinander antreten lassen. Geschwindigkeit, Tauchen, Nestbau zum Beispiel. Letzte Woche ist es dann um den Seeadler gegangen. Da gibt es jetzt seit kurzem die schöne Nachricht, dass der Seeadlerbestand in Österreich auf einem Rekordhoch ist. 123 Seeadlerpaare hat der WWF gemeldet.
0: Yeah, and today we'll be looking at how good that bird is at teamwork. And to do that, our bird expert Philipp Herrmann, aka Vogel Philipp, is going to give us more insight into the matter one last time.
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7: Wir schalten zu unserem Experten Vogel Philipp. Wie schätzt du das ein?
8: Im Teamwork geht es um Formationsflug zum Beispiel. Also der Star ist ja ein sehr geselliger Vogel. Der Seeadler ist eigentlich immer allein unterwegs oder zu zweit nur als Paar. Und der Star, wenn er aufhört zu brüten, sammeln die sich in Schwärmen mit bis zu über 100.000 Individuen. Als riesiger Schwarm ist das unglaublich, weil der sich praktisch in diesen Formationsflügen mit 6, 7, 8 Nachbarn praktisch direkt koordinieren muss. Innerhalb von Sekunden, wenn sich der Schwarm wendet oder dreht. Und das macht ihn zum Champion.
4: Let the battle begin.
6: Heute der letzte Bewerb unserer Europameisterschaft. Wir befinden uns in der Staatsoper.

0: schwimmen synchron. Eine Welle, eine Drehung, ein Richtungswechsel. Sie schweben wie eine Einheit über die Bühne. Jeder Star kennt exakt seinen Platz im Ensemble. Fantastische Aufführung. Jetzt kommen die Seeadler. Vier an der Zahl, naja, ist auch ein Team und jeder zeigt, was er kann. Spektakuläre Drehungen, elegante Sturzflüge. Der erste kollidiert mit dem zweiten und sie reißen den dritten mit, stürzen gemeinsam in den Bühnengraben. Ein Seeadler ist nur mehr übrig. Er tanzt durchaus beeindruckend, vor allem jetzt, wo er die ganze Bühne für sich hat. Ein begnadeter Solist geradezu. Aber leider ist das nicht die Kategorie.
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0: Mein perfekter Morgen ist früh spät aufzustehen. Sunny
1: side up. Der perfekte Morgen für mich, da habe ich so eine Playlist, die höre ich immer ganz gerne an in der Früh. That sounds nice.

0: Doechii with Anxiety here at 11 minutes past 7 on this Monday morning. And speaking of anxiety, well...
1: No anxiety.
0: Hopefully not. School has officially started again everywhere in Austria. And now after 2 months off, you know, going back can almost feel like... Not just a new school year, but like a new year, I think.
1: Ja, viele Schülerinnen und Schüler nehmen das ja als Anlass, sich neue Routinen vorzunehmen, so ein bisschen New Year, New Me. Jetzt gar nicht so, wie wir vorher schon geredet haben, so Personality-mäßig, sondern auch wirklich routinemäßig. Zum Beispiel, dass man sich sagt, dieses Jahr werde ich mich voll auf Mathe lernen konzentrieren oder mein Ordner wird immer sauber und in Ordnung sein.
0: I will have no loose Zettel in my backpack. They will all be filed away and organized. Yeah, locking in. But we wanted to ask, how exactly do you do that and also stick to it? So FMV's Lauren Foster asked you for some tips on how you stay locked in to what you want to achieve.
2: Also bei mir ist, wenn ich was wirklich ernst nehmen will, dann versuche ich mich auf das zu fokussieren und die anderen Sachen ein bisschen lockerer zu nehmen, ja.
3: Einfach wirklich darauf halt sich konzentrieren.
4: Und auch von Grund auf einfach mitarbeiten.
5: Viel lernen und mitlernen. Meinen Eltern sagen, dass sie mich zwingen sollen.
6: Vielleicht so Vision Boards, ich weiß nicht. Und dann halt einfach durchziehen.
7: Sie vielleicht ein Mantra machen, was man immer sagt.
8: Nicht darauf konzentrieren, was andere Menschen sagen sollen.
9: Ich habe weise Worte zu teilen. Es muss ja von dir selber kommen. Ich finde, Lock-in sollte man nie zwingen. So Lock-in sollte naturally kommen. Ich finde, das ist auch so dieses Social Concept, dass man irgendwie am Anfang vom Jahr oder von Anfang Schuljahres irgendwie, keine Ahnung, so Lock-in gehen muss und sich so bessern muss. Ich finde, Lock-in soll kommen, wann es kommen soll.
0: I love this kid.
1: Bei mir ist es nie gekommen. RIP an dieses eine Schuljahr, wo ich nur noch eine Mappe hatte für alles. Ich habe mir gesagt so, who am I kidding? Und dann habe ich mir eine Mappe zugelegt, wo jedes Fach drinnen war.
0: And selbst, did it help or did it keep things on track?
1: Well,
0: baby, don't take advice from us.
1: Viele Zettel waren drinnen, aber stay locked in, girls and girls and alles.
0: Everybody.
1: Yeah.

0: That's Amanda Tenfield with No Thanks at 7:26 on this Monday
1: ich sag
0: morning.
1: Yes, please.
0: I was about to say that. Yes, ja. Please, to what though?
1: Sagst du?
0: Shall we say it together?
1: News.
0: The news.
1: Ah,
0: oh, close enough.
1: Ja.
0: Whoopsies.
1: Ja,
0: whoops. We'll work on it, guys.
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11: Es ist 7:30 Uhr, 7:30 und hier ist Martina Kofler mit den FM4 News. Schönen guten Morgen.
5: Schönen guten Morgen. Wahlkrimi in Schweden. Bei der Parlamentswahl sind die Sozialdemokraten von Ex-Regierungschefin Andersson zwar stärkste Kraft geworden. Ob es aber für eine Regierung des Mitte-Links-Bündnisses mit 3 anderen Parteien reicht, dürfte erst am Mittwoch feststehen. Aus Stockholm, Maria Knips-Witting.
20: Partystimmung bei den Sozialdemokraten. Die Partei von Oppositionsführerin Magdalena Andersson wird trotz Verlusten klar stärkste Kraft. Sie seien bereit, Verantwortung zu übernehmen, sagt Andersson.
21: Vi Socialdemokrater, vi kommer alltid stå redo att ta ansvar.
20: Ob sie künftig auch eine Regierung anführt, ist aber alles andere als sicher. 94% der Stimmen sind ausgezählt und ihr Mitte-Links-Bündnis kommt demnach auf eine hauchdünne Parlamentsmehrheit. Ein klarer Wahlsieger könnte wegen des engen Rennens aber erst am Mittwoch feststehen. Dann sind die letzten Stimmen von Schweden aus dem Ausland und später abgegebene Briefwahlstimmen ausgezählt.
5: Neue Schifffahrtsrouten, Bodenschätze und Sicherheit. Beim sogenannten Arktis-Gipfel im finnischen Rovaniemi beraten mehrere europäische Staats- und Regierungschefs sowie EU-Vertreter über ihre künftige Strategie in der Arktis, die ja geopolitisch immer wichtiger wird. Aus Brüssel sind Ratspräsident Costa und die Außenbeauftragte Kallas mit dabei. Ein russischer Drohnenangriff nahe der polnischen Grenze sorgt weiter für Alarmstimmung in Warschau und Kiew. Getroffen wurde gestern die Lokomotive eines Passagierzugs. Kurz davor waren westliche Diplomaten an dem Bahnhof vorbeigereist. Jetzt wird spekuliert, ob der Angriff ihnen gegolten haben könnte. Einen Tag nach dem schweren Fährunglück in Indonesien mit mindestens 6 Toten geht die Suche nach den 129 Vermissten weiter. Im Einsatz sind Flugzeuge, Rettungsschiffe und Taucher. Die Fähre war auf dem Weg von Borneo nach Java gekentert. Das Originaltitelbild des Comics Asterix bei den Briten ist bei einer Auktion in Belgien für 1,2 Millionen Euro versteigert worden. Das ist Rekord für ein Werk des Comiczeichners und Asterix-Schöpfers Albert Uderzo. Der Schätzpreis lag deutlich darunter. Das Wetter heute wird wechselhaft, in der Früh viele Wolken und verbreitet Regenschauer, im Lauf des Tages dann von Westen her immer öfter Sonne, bei Höchstwerten von 17 bis 25 Grad.
1: Dankeschön.
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1: In Österreich gibt es ja viele sagenumwobene Wesen. Kennst du zum Beispiel das Guffertmandel, Emily?
2: I learned about it today. So before today, no, I didn't. I've never heard of it. Some kind of Naturgeist, apparently.
1: Ja, ich habe mir sagen lassen, die sollen laut einigen sagen auf Gipfeln wohnen und dort das Wetter kontrollieren und entscheiden, ob ein Gewitter hereinbricht oder nicht.
2: It sounds like they decided that today was the day for rain here in Vienna, at least.
1: Well, yeah.
2: Yeah.
1: Wir hören jetzt im Radio, wie sich ein Wassermann und ein Naturgeist unterhalten. Und die Frage für euch, falls ihr gewinnen wollt, wie oft hört ihr den Frosch im Hintergrund quaken?
2: Pay attention, here we go.
3: Na Wassermann, was glaubst, wird's heute noch regnen?
4: Das musst du mir sagen. Du bist doch immerhin der Naturgeist hier, der das Wetter kontrolliert.
3: Hey Guffertmandel, bitte, nenn mich endlich Guffertmandel. Ich hab das auch so in meinem Personalausweis stehen.
4: Aha, ich hab nicht mal Beine und du hast sogar einen Personalausweis?
2: If you guessed how often the frog was heard in the background, so how often did you hear the frog quack in the background, call us now at 0800-226-996.
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19: Es ist 8.30 Uhr, halb neun und hier ist Martina Kofler mit den FM4 News. Schönen guten Morgen.
6: Guten Morgen. Mehr Schutz vor Hitze, Feuer und Dürre, das fordern die Grünen in der heutigen Sondersitzung des Nationalrats. Sie werfen der Bundesregierung vor, zu wenig für den Klimaschutz zu tun. Viktoria Waldecker berichtet.
1: Trotz Rekordhitze sei im Klimaschutz nichts passiert. Die Grünen kritisieren heute in einer Sondersitzung des Nationalrats, dass die Regierung bei Klimaschutzmaßnahmen und beim Hitzeschutz untätig sei. Es sei bei Ankündigungen geblieben, meint Grünen-Chefin Leonore Gewessler.
9: Vom versprochenen Klimagesetz fehlt weiterhin jede Spur. Die Koalition kündigt also Überschriften an. Das Klima liefert ständig neue Hitzerekorde, aber diese Rechnung geht sich am Ende des Tages schlicht und ergreifend nicht aus.
1: Die Grünen wollen heute ihren eigenen Plan zur Abstimmung bringen. Die wesentlichen Punkte darin: verbindliche Klimaziele, ein Wasserentnahmeregister, Bodenschutz und Hitzeschutzmaßnahmen für Schulen, Altenheime und Kindergärten. Dass die Regierungsparteien dem Antrag der Grünen zustimmen, ist aber wohl unwahrscheinlich. Ferienende ist heute auch für den Rest Österreichs. Insgesamt 663.000 Kinder und Jugendliche in Vorarlberg, Tirol, Salzburg, Oberösterreich, Kärnten und der Steiermark haben wieder Schule. Für 53.000 von ihnen ist es der allererste Schultag. Kanada strebt laut Premier Mark Carney eine einzigartige Allianz mit der EU an. Geprüft werde, ob Kanada ein assoziiertes Mitglied der EU werden kann, wie es heißt. Hintergrund ist der Zollstreit mit den USA, der immer heftiger wird. Es bleibt spannend in Schweden. Nach der Parlamentswahl ist noch immer nicht klar, wer künftig die neue Regierung bildet. Die oppositionellen Sozialdemokraten sind zwar klarer Wahlsieger, ob ihr Mitte-Links-Wahlbündnis aber eine Mehrheit im Parlament erreicht hat, dürfte sich erst am Mittwoch nach Auszählung aller Stimmen zeigen. Private Drohnen über Peking, das wird es künftig nicht mehr geben. Die Behörden haben die Regelungen verschärft und den Besitz und die Lagerung von Drohnen in der chinesischen Hauptstadt verboten. Das gilt ab Mitte November, auch für Touristen. Das Wetter heute ist wechselhaft, in der Früh viele Wolken und verbreitet Regenschauer. Im Laufe des Tages dann von Westen her immer öfter Sonne, bei Höchstwerten von 17 bis 25 Grad.
19: Dankeschön.
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0: Kraftklub machen es, Harry Style macht es, Zartmann macht es, announcen, dass man bald etwas announcen wird. Also quasi eine Meta-Announcung.
1: Something big coming soon.
0: Genau. Zartmann ist seit letzter Woche auf Tour und macht jeden Tag ein Posting, in welcher Stadt er als nächstes aufwacht. Aber nicht um Konzerte zu spielen, sondern um dort die Fans zu treffen und ihnen live und persönlich zu sagen, hey, 2027 spiele ich meine eigenen Open Airs, zum Beispiel auch in Graz.
1: Ja, und FNV's Susi Andruschowa met up with Zartmann in Graz to find out more.
2: Das ist ein riesiges Gefühlscocktail, würde ich sagen, weil es einerseits ganz schön ist. Wir machen jeden Tag gerade ein Treffen, wo wir Tickets vor Ort verkaufen für die Stadt 2027. Und ich quatsche dann immer noch mit allen und mache Fotos und Unterschriften und so. Und es ist ganz, ganz toll und rührend, wie viele Menschen kommen und wie freundlich das Ganze läuft. Aber natürlich auch anstrengend, ne? Weil man halt sehr socializen muss, reden alles und die ganze Zeit aktiv sein und so und auch allen das Gefühl geben will, oh, jetzt bin ich trotzdem noch genauso wach wie am Anfang und so. Und danach falle ich immer tot in mein Bett. Aber ansonsten läuft.
3: 2027 wirst du auf Tour sein, wieder durch Österreich als Musiker, aber auch Geschäftsmann. Du weißt eigentlich schon, wo du 2028, 2029 sein wirst.
2: Nö, tatsächlich nicht. Nö. Ich folge ja nur und führe aus, aber ich glaube, für 2028 gibt es ehrlich gesagt noch keinen Plan. Der einzige Plan, den ich weiß, ist, dass wir nächstes Jahr keine Festivals spielen, sondern nur Open Airs, was mir aber auch sehr entgegenkommt. Weil ich habe jetzt viele Festivals lange und oft gespielt. Und jetzt ist auch mal Zeit, dass ich da nicht mich immer blicken lasse und dass ich mal mein eigenes Ding mache, dass ich mal erwachsen werde.
3: Und dass du die Vorbands holst, damit das so ein kleines Mini-Zartmann-Festivalchen ist?
2: Ja, das ist ja der Plan, ja. Tatsächlich. Ich will so ein Fest machen, auch so, ich will so das Gelände auch schmücken mit so ein paar Lichterketten und so und will alles so ein bisschen nicht so wie so ein Konzert machen, sondern dass es wie ein Festival ist und so. Ich habe da so ein paar geile Pläne, sag ich mal, und ja, auf dass das funktioniert, wa?
0: Ja, Zarti, falls du Hilfe brauchst, irgendwie beim Basteln oder so, rufst Emily und mich
1: oh
0: an, wir
1: God,
0: helfen.
1: Oh my God, yes, we can make like little paper chains and stuff like that.
0: Genau, wir machen ein bisschen Origami für die Deko. 2027 stehen dann also die eigenen Zartmann Open Airs an und alle, die am Wochenende Teil vom Zartmannschaftstreffen am Schlossberg in Graz waren, haben dort schon einen QR-Code bekommen, um unter den Ersten zu sein, die sich dann Tickets besorgen können. Alle anderen müssen sich noch ein bisschen gedulden. Ab 23. September werden dann die Daten für die Zarti Open Airs 2027 enthüllt.
1: Yeah, we promise you, dear listeners, you'll be the first to, well, have a chance to win tickets for the Open Air shows as well here on The Morning Show once the dates are out officially.

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1: Es ist 9.30 Uhr und hier ist Martina Kofler mit den FM4 News. Schönen guten Morgen.
2: Guten Morgen. Kanada rückt näher an Europa. Man will mehr mit der Europäischen Union zusammenarbeiten. Kanadas Premier Carney spricht von einer einzigartigen Allianz. Hintergrund ist der eskalierende Handelsstreit mit den USA. Mehr von David Kriegleder.
3: Die Beziehungen zwischen den Nachbarländern USA und Kanada haben sich seit der Wiederwahl Donald Trumps deutlich verschlechtert. Es tobt ein Handelskrieg mit Zöllen und Gegenzöllen. Also blickt Kanadas Regierungschef Mark Carney zunehmend über den Atlantik nach Europa. Wir wollen kein Mitglied der Europäischen Union werden, aber was wir anstreben, ist eine einzigartige Allianz. Wir teilen die gleichen Werte und Prioritäten. Freunde müssen in diesen gefährlichen Zeiten zusammenhalten, so der kanadische Premier. Carney will in den kommenden Wochen nach Frankreich und Großbritannien reisen. Auch eine Rede vor dem Europäischen Parlament ist geplant.
2: Vor einer halben Stunde ist der Nationalrat zu einer Sondersitzung zusammengetreten. Auf Verlangen der Grünen, die der Regierung vorwerfen, zu wenig für den Klimaschutz zu tun. Sie fordern ein verbindliches Klimaschutzgesetz und Maßnahmen gegen Hitze und Trockenheit. In Indonesien suchen die Rettungskräfte nach dem schweren Fährunglück weiter nach 129 Vermissten. 6 Todesopfer wurden inzwischen bestätigt, 108 Menschen konnten gerettet werden. Das Schiff war gestern früh auf dem Weg von Java nach Borneo in einem Unwetter gekentert. Zum Fußball. Wer ist im Österreich-Kader für die kommenden Nation League-Spiele? Viele bekannte Gesichter fehlen ja. Zuletzt hat auch Marcel Sabitzer überraschend eine Nationalteampause angekündigt. Daniel Kulowitz.
4: Der Umbruch im Nationalteam könnte nun doch heftig ausfallen. Arnautovic, Sabitzer, das sind schon 2 Führungsspieler, die nun fehlen. Dazu steht ja auch noch ein riesiges Fragezeichen hinter David Alaba. Seit der WM vereinslos, also kein Mannschaftstraining. Eine Einberufung heute wäre erstaunlich, aber möglich, dass Ralf Rangnick ihn weiter als Leaderfigur an Bord haben will. Es braucht mit Sicherheit neue Gesichter, die wird es auch geben. Kaderbekanntgabe für die Nations League heute, 14 Uhr.
2: Das Wetter heute ist wechselhaft, in der Früh viele Wolken und verbreitet Regenschauer. Im Lauf des Tages dann von Westen her immer öfter Sonne bei Höchstwerten von 17 bis 25 Grad.
1: Danke Martina.
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1: Ja, da gibt es gute Nachrichten. Laut WWF gibt es so viele Seeadler wie schon lange nicht mehr in Österreich. 123 Seeadlerpaare hat man kürzlich gezählt.
0: And they say romance is dead. Yeah, that's great. And today we'll take a look at how good the Seeadler is at teamwork. And here to help us with that is bird expert Philipp Herrmann, aka Vogel Philipp, who's going to give us more insight on the matter one last time.
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6: Wir schalten zu unserem Experten Vogel Philipp. Wie schätzt du das ein?
7: Im Teamwork geht es um Formationsflug zum Beispiel. Also der Star ist ja ein sehr geselliger Vogel. Der Seeadler ist eigentlich immer allein unterwegs oder zu zweit nur als Paar. Und der Star, wenn er aufhört zu brüten, sammeln die sich in Schwärmen mit bis zu über 100.000 Individuen. Als riesiger Schwarm ist das unglaublich, weil der sich praktisch in diesen Formationsflügen mit ja, 6, 7, 8 Nachbarn praktisch direkt koordinieren muss. Innerhalb von Sekunden, wenn sich der Schwarm wendet oder dreht. Und das macht ihn zum Champion.
2: Let the battle begin.
5: Heute der letzte Bewerb unserer Europameisterschaft. Wir befinden uns in der Staatsoper. Der Vorhang geht auf. Und als erstes kommen die Stare. Immer mehr strömen auf die Bühne. Das müssen bestimmt 200 sein. Ach was, 400, 500 vielleicht. Und wow. Was für ein Auftakt. Der Schwarm bewegt sich vollkommen synchron. Eine Welle, eine Drehung, ein Richtungswechsel. Sie schweben wie eine Einheit über die Bühne. Jeder Star kennt exakt seinen Platz im Ensemble. Fantastische Aufführung. Jetzt kommen die Seeadler. 4 an der Zahl, naja, ist auch ein Team und jeder zeigt, was er kann. Spektakuläre Drehungen, elegante Sturzflüge. Oh, der erste kollidiert mit dem zweiten und sie reißen den dritten mit, stürzen gemeinsam in den Bühnengraben. Ein Seeadler ist nur mehr übrig. Er tanzt durchaus beeindruckend, vor allem jetzt, wo er die ganze Bühne für sich hat. Ein begnadeter Solist geradezu. Aber leider ist das nicht die Kategorie.
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0: That's Scar with Missing Out. And you'll be missing out if you don't stay tuned, everybody. 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But
1: absolut, aber wenn ihr noch einen wunderbaren Vormittag haben wollt, dann jetzt dranbleiben, denn hier kommt gleich Steve Crilly für euch.
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0: Daniela Ponder and Sun and Moon here on FM4. Now, we always get told to learn new things, and even if that's really good advice, that also comes with, well, a bit of a problem, because the more you learn, the more you can forget. Well, that's my excuse anyway. I only have so much space in my brain, like a limited hard drive. But the thing is our ability to learn boundless or not? Well, here is the FM4 Ombudsman with his take on that very question.
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2: Liebe Hörerin, lieber Hörer, die Nele schreibt: Lieber Ombudsmann, die Ferien waren cool, aber jetzt habe ich das Gefühl, ich habe den kompletten Lernstoff vom letzten Jahr vergessen. Habe ich Summer Learning los oder bin ich dumm? Liebe Nele, dumm ist, wer Dummes tut. Das ist ein Zitat, ich glaube, Ingeborg Bachmann. Jedenfalls, du, liebe Nele, hast gerade etwas sehr Kluges getan, nämlich mich um Rat gefragt. Und mein Rat lautet: Mach dir keine Sorgen, vergessen ist nicht etwa ein Mangel, sondern eine wichtige Fähigkeit und völlig normal. Ich habe zum Beispiel vorher gerade vergessen, wo mein Bleistift ist, habe mich dann aber erinnert, hinterm rechten Ohr. Wenn ich aber nachdenke, wo ich meinen Bleistift am 4. August 1996 um 11.27 Uhr gehabt habe, komme ich drauf, ich kann mich nicht erinnern, weil das muss man sich einteilen, an was man sich merken will. 333 bei Issos Keilerei, das weiß ich aber seit meiner Schulzeit, also außer halt, worum es da im Detail geht, das macht aber nichts, weil ich weiß ja, wo mein Bleistift ist, nicht? Mache ich mir gleich eine Notiz, da Schlacht von Issos, wieder nachlesen und dann habe ich kein Problem, solange ich nicht vergesse, wo ich einen Zettel habe. Servus!
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Liebes Tagebuch, ich soll dir ja meine Gedanken und Gefühle reinschreiben. Also so kleine Momente und Dinge, für die ich dankbar bin. Einfach alles aufschreiben, was mir durch den Kopf geht. Ich glaube, das nennt man jetzt irgendwie Journaling. Aber eigentlich will ich gar nichts schreiben. Das ist mir viel zu mühsam. Ich will einfach nur.

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3: Es ist echt cool, dass man was tut in der Stadt. Es ist unsere Heimatstadt und ja, richtig schön, richtig süß dekoriert. Jetzt ist die Secret Floor, ist da beim Schloss unten. Ist auch richtig, richtig cool, immer mit cooler Lichtershow und ja, sehr gemütlich.
4: Es ist einfach Spaß und es ist Party und es ist Spätsommer und jeder möchte nur so ein bisschen so lang wie möglich diesen Sommer behalten.
5: Ich bin halt zum ersten Mal da und ich war echt positiv überrascht, weil die Stadt richtig, richtig schön ist. Also voll schöne Gebäude, habe ich vorher nicht gewusst und echt netter Charme, voll einladend, voll nette Leute bis jetzt getroffen. Und wenn die Leute stimmen, dann bleibt mir eh gern wach, wenn man gar nicht heimgeht.
6: Gute Crowd, gute Künstler und ich glaube, wir haben uns beide sehr wohl gefühlt.
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Neuigkeiten aus der Welt der Popkultur jetzt hier in der nächsten Stunde auf Radio FM4. Ich bin Christoph Seppin. Das hier ist eine Band von gestern. Das ist Almost Monday mit French Kids.

0: Am Samstag haben die Toten Hosen im Ernst-Happel-Stadion ihr letztes Wien-Konzert gespielt. Das letzte Österreich-Konzert vor der Rock-Pension kommt dann nächstes Jahr in Graz. Noch weit entfernt von der Pension, weil sie gerade erst so richtig durchstarten, sind Leftovers. Das Projekt aus Wien ist vor kurzem schon mit Fontaines DC on the road gewesen. Jetzt am Samstag auch als einer von drei Opening Acts von den Toten Hosen im Stadion in Wien. Und sie haben ganz schön viel reingepackt in ihre 30-minütige Show, Leftovers. Circle Pits und neue Songs, Coversongs und den Altersdurchschnitt haben sie auch ein bisschen nach unten gebracht. Vor der Wien-Show haben wir uns schon mit Leon von Leftovers unterhalten. Schon einige Wochen her, ob man sich denn da bei so einer Stadionshow vor einem großteils neuen Publikum so besondere Gedanken zur Setlist macht oder besondere Lieder spielt.
1: Seid ihr versucht, ein Cover zu spielen, das dann die Leute vielleicht von anderen Artists kennen? Ich meine, ihr habt ja ein sehr berühmtes Cover.
2: Wir haben ein ziemlich berühmtes Cover, aber das spielen wir, werden wir nicht spielen. Das haben wir nicht vor.
1: Aber man könnte doch versucht sein, dass die Leute dann dort sind und die sagen so, das kenne ich doch.
2: Vielleicht, aber ja, maybe, vielleicht. Wir haben uns noch nicht endgültig entschlossen. Wir schreiben unsere Setlist noch oft einfach am Tag, wo wir dann spielen. Also wie dann unsere Tagesverfassung ist. Es ist halt ganz anders, es ist halt ein Stadion-Ding. So. Wir wollen auch diesen Moment halt irgendwie schätzen und uns auch diesen Gig halt auch für uns spielen.
1: Ja, klar.
2: So, und dann ist auch so eine Überlegung, wir singen ja alle in der Band. Wäre es vielleicht auch cool, wenn jeder halt diesen Moment hat, einmal zu singen, damit man sagen kann, ich habe mal in einem Stadion gesungen. So. Also das sind so diese Faktoren, die auch mit reinkommen. So. Marmelade und Himbeer ist natürlich, wäre eigentlich auch, wenn ich drüber nachdenke, ein perfektes Stadionlied, weil man so mitgrölen kann. Mhm. Vielleicht, falls wir es doch spielen, hast du mir jetzt den Denkanstoß gegeben.
0: Und das hat es dann doch gegeben, live im Ernst-Happel-Stadion in Wien. Und es hat sich ausgezahlt. Im Original von Grauzone hier von Leftovers, das ist Marmelade und Himbeereis.

0: Früher ist das mehr Traumdestination für den Urlaub gewesen, aber weil es mittlerweile so heiß ist im Sommer, zieht es Menschen nach oben. Spricht man mit BewohnerInnen von höheren Gefilden, dann hört man auch von denen immer öfter so Beobachtungen, dass immer mehr TouristInnen Richtung Berge kommen. In Österreich und Umgebung gibt es davon ja bekanntlicherweise einige. In den letzten Wochen hat es auch so manche High-Society-Postings aus den Bergen bei uns gegeben. Jessica Alba, Schauspielerin, ist kürzlich in den Tiroler Bergen auf Urlaub gewesen. Bill und Tom Kaulitz und Heidi Klum sowieso auch. Und nicht so weit weg davon ist jetzt auch am Wochenende Schauspieler Timothy Chalamet unterwegs. Der postet jetzt am Wochenende Hiking with Dad in the Dolomites, also ja, ist in den Dolomiten unterwegs. Also früher hauptsächlich Tourist-Saison in den Bergen im Winter, jetzt kommt auch der Sommer und Herbst so richtig dazu. Ein bisschen wandern geht es noch aus, bevor es schneit, glaube ich.
1: Yeah. Yeah, yeah.

0: Ihr habt FM4 Hot an diesem hoffentlich für euch sehr, sehr schönen Montag, frühen Nachmittag, späte Mittagszeit heute und so. Wir hören jetzt gleich Musik von Ende oder von Lukas Oskar und es gibt Album-News von Migos und My Chemical Romance und noch vieles, vieles mehr. Jetzt gleich hier auf Radio FM4.
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0: 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Roof. Migos mit Stir Fry.
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0: The Legacy Must Still Go On mit dem Statement ist eine möglicherweise Reunion von Migos angeteased worden. Ein neues Album könnte noch rauskommen, das dann das verstorbene Migos-Mitglied Take Off featuren könnte. Album-News gibt's auch von My Chemical Romance. Haben vor kurzem bei einem Konzert nicht nur dem kürzlich verstorbenen Wrestler und Every Time I Die Bandmitglied Andy the Butcher Williams einen Song gewidmet, sondern sie haben auch eine neue Platte angeteased. You guys deserve another record. I don't know when it will be, but it will be awesome. Das hat Gerard Way zum Abschluss der Long Live the Black Parade Anniversary Tour gesagt. Zeit wäre es eh. Das letzte My Chemical Romance Album ist, glaube ich, 2010 rausgekommen.

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3: Bisschen Celebrity Gossip noch, vielleicht bereichert der ja euer Leben irgendwie. Carly Rae Jepsen. Kennt ihr wahrscheinlich am besten von ihrem Lied Call Me Maybe. Carly Rae Jepsen ist aber auch, so wie viele andere, ein Riesenfan der Serie Heated Rivalry. Sie hätte sogar einen Song für Staffel 1 der Show schreiben sollen oder können, da hat es aber dann nicht genug Budget gegeben. Für Staffel 2 wird sie jetzt voll gerne ein Lied schreiben und hat da noch was zu ihrem Fandom verraten. In Heated Rivalry, da gibt es einen Charakter, der heißt Ilya Rosanov und Carly Rae Jepsens Kind, das heißt Ilya. Ilya is the name of my son, sagt Carly. Maybe, not maybe, because of that show. Na bitte, das ist Dedication. Carly Rae Jepsens neues Album Day and Night kommt dann übrigens am Freitag raus. Und Heated Rivalry Staffel 2 dann vermutlich nächstes Jahr im Frühling.

0: Wir haben jetzt gemeinsam hier noch ein bisschen Zeit für Konzert-News. Es gibt eine Band, die heißt Purple, kommt aus Österreich. Die haben ihre Sober-Tour gerade announced. Und die spielen zum Beispiel im November in Graz, am 3. November, am 4. November in Klagenfurt, am 5. November in Salzburg, am 6. November in Kirchdorf und schließlich am 14. Dezember, kurz vor Weihnachten, im Radio Kulturhaus in Wien. Und wenn ihr euch fragt, wer, was, wie, wo, wer sind diese Purple? Hier stellen wir sie euch ein bisschen genauer vor.
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0: Das war im Nachgang von der Kali, gell? And coming up, I've got the Florence and the Machine. Sorry. I've also got Dives. And, oh ja, ich habe einen Gruß vom Zartmann.
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1: Ich habe das ja recht spät mitbekommen, weil ich war da im Studio und ich lösche ja immer Instagram und TikTok. Hab das dann irgendwann mitbekommen, ey, da ist was und so. Da hat eine Band abgesagt, weil sie nicht politisch sein dürfen. Und dann war ich so, ah ja, Alphaville, okay. Und warum so? Und dann habe ich gemerkt, okay, die sprechen sich jetzt aber auch nicht für irgendwelche meiner Meinung nach politisch fragwürdigen Dinge aus, sondern so für so Demokratie und so. Und dann wurde mir auch vorgeworfen, wie kann das sein, dass du einen Vertrag unterschreibst, dass du nicht über Politik reden darfst? Ich glaube, das steht da nicht drin. Und ich glaube, das war nur ein Sondervertrag bei denen, weil die da irgendein Ding am Laufen hatten. Ich weiß es auch nicht. Fakt ist, in dem Moment war klar, okay, wir müssen da auf jeden Fall was sagen. Und wenn wir an den Punkt kommen, wo wir so grundsätzlich demokratische Aussagen auf Festivals verbieten, dann verfahren wir das ganze Ding noch mehr an die Wand, sage ich. Es geht ja auch nicht darum, Parteiwerbung für eine gewisse Partei zu machen, sondern es geht ja einfach nur darum, sich gegen zum Beispiel auch eine gesichert rechtsextreme, vom Verfassungsschutz gesichert rechtsextreme Partei auszusprechen. Und ich glaube, das sollten wir alle tun, egal ob auf Festivals oder privat.
0: 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Nennen Sie uns?
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0: We're giving the infos.
1: We're giving the infos. Und ihr sitzt in der ersten Reihe, wenn ihr wollt.
0: Ja.
1: Und wir haben nicht nur Infos, wir haben natürlich auch Musik. Wir starten in diese erste OK-Sendung hier am Montag mit Ashniku und
0: Worms.
2: Very important for school. Bookworms.
1: Yeah. Oh. There you go.

0: Okay, FM4. Die neue Season beginnt. Back to School ist das Motto jetzt auch im Westen und im Süden Österreichs. Das heißt vielleicht viele neue Leute zum Kennenlernen oder vielleicht auch zurück ins stickige, gewohnte Klassenzimmer. Bisschen Anxiety hier, paar neue Heftchen da, liniert oder kariert. Das war immer so die Classic-Frage bei mir, aber liniert oder kariert. Heute haben die Leute in den Klassenzimmern wahrscheinlich gar keine Heftel mehr. Oder ich weiß gar nicht, haben die wahrscheinlich alle nur so VR-Headsets und bewegen sich auf so Hoverboards. So stelle ich mir so die Schule von heute vor.
1: Exactly. That sounds like the next futuristic movie plot. You know what? That's coming to theaters soon, near you. You can fold your phones like notebooks, but actual books that you can open? No, we don't do that anymore. No, obviously that's not true. It's a new start, a new opportunity to learn new technologies, to learn how to deal with. And we asked some students what they're most excited about as the semester begins.
2: Boah, also freuen, wenn Schulstart ist schwierig. Ich freue mich auf jeden Fall auf die Freunde, die ich wieder sehe.
3: Dass ich wieder was zu tun habe so jeden Tag. Nicht selber irgendwas planen muss, sondern einfach jeden Tag dorthin gehe.
4: Meine KlassenkameradInnen wieder zu sehen, das macht schon Spaß. Aber auch schon was Neues zu lernen.
5: Auf meine Klasse freue ich mich auch schon.
2: Wir bekommen auch neue Leute dazu. Ich will schauen, wer alles dazukommt.
0: Ja, wir sind auch gespannt für euch und mit euch. Und wir begleiten euch da ein bisschen.
1: We definitely will. Also, okay, FM4 is starting into a new week. The two of us, Pauline Binder and Robin Brook, are here and hopefully we'll be giving you just as much information as you'd otherwise get in school.
0: Also mitschreiben, es gibt am Ende einen Test nach dieser, Sendung. Nein, Spaß.
1: Study.
0: Always. Sorry.

0: Wohin soll sich die EU entwickeln? Ja, darum geht's am Mittwoch in Straßburg, nämlich bei der Rede zur Lage der Europäischen Union. Gehalten wird die von der EU-Kommissionspräsidentin Ursula von der Leyen.
1: Europe is, to put it mildly, under pressure. The war in Ukraine, Russian attacks, the climate crisis, as well as the question of how independent and secure the EU can actually be.
0: Im Parlament wird diese Woche aber nicht nur geredet. Die Abgeordneten stimmen auch über schnellere Regeln für Verteidigungsprojekte ab. Also weniger Bürokratie in dieser Sache.
1: FM4's Paul Pant went to Straßburg today and on his way there tried to get a feeling of just how much we take the existence of the EU for granted in our day-to-day lives.
2: Einmal im Monat zieht das Europäische Parlament um. Von Brüssel nach Straßburg. Mit ihm reisen Abgeordnete, ihre Teams, Beschäftigte der EU-Institutionen und hunderte Journalistinnen und Journalisten. Ich bin heute auch dabei. Von Wien geht es zuerst nach Basel, wobei der Flughafen heißt Euro Airport Basel Mallhaus Freiburg und liegt eigentlich auf französischem Staatsgebiet. Nach der Landung gibt es zwei Ausgänge, einen Richtung Frankreich, einen Richtung Schweiz. Ein Flughafen, zwei Länder. Und ich fahre weiter von dort nach Straßburg. Ticket am Handy vorzeigen, einsteigen und weiterfahren. Keine routinemäßige Passkontrolle, keine Grenze, an der alles stehen bleibt. Und genau hier, in diesem ziemlich unspektakulären Moment, wird Europa konkret. Denn vieles, was auf so einer Reise einfach wirkt, ist politisch geregelt. Reisen, arbeiten, studieren, telefonieren, bezahlen. Über Grenzen hinweg. Aber was wäre, wenn das morgen nicht mehr so selbstverständlich wäre? Wenn an Grenzen wieder länger kontrolliert wird, das Handy im Ausland wieder teurer wird oder ein Auslandssemester deutlich komplizierter? Wie denken darüber andere Reisende?
3: Was würdest du vermissen, wenn die EU nicht mehr da wäre?
4: In die EU nicht mehr da wäre. Ich glaube einfach das einfache Reisen und dass man einfach ohne Pass oder die Freiheit generell hat und sich einfach nicht mehr so Gedanken machen muss und quasi im Hintergrund immer die Sicherheit hat.
5: Die Freiheiten, die man hat und einfach das Miteinander in allen Ländern, dass jeder halt zu was Größerem ist.
4: Also ich sehe auch, dass es ohne EU schwieriger wäre für Wirtschaft oder was auch immer. Aber ich sehe auch, dass man da manchmal viel mehr für sich denken sollte als generell im Großen und Ganzen.
2: Die Debatte, wie viel Europa es braucht, ist so alt wie die EU selbst. Gerade verschiebt sie sich aber. Es geht nicht nur um Binnenmarkt und Budgets, sondern wieder um Krieg, Sicherheit und die Frage, wie handlungsfähig Europa sein kann. Am Mittwoch muss Ursula von der Leyen in ihrer Rede zur Lage der EU erklären, wie Europa auf diese Unsicherheit reagieren soll. Mit weiterer Unterstützung für die Ukraine, Antworten auf russische hybride Angriffe und einer stärkeren europäischen Rolle in der Welt. Und noch während sie diese Richtung vorgibt, stimmt das Parlament über einen konkreten Baustein ab. Ein Gesetzespaket, das ziemlich technisch klingt.
6: Omnibus is, you take from many different files topics to reduce bureaucracy.
2: Omnibus 5, der Verteidigungsomnibus. Dahinter steckt eine sehr konkrete Idee. Genehmigungen für Verteidigungsprojekte sollen schneller gehen. Rüstungsgüter sollen leichter zwischen EU-Staaten transportiert werden können und die gemeinsame Beschaffung soll weniger kompliziert werden. Und es geht in Straßburg nicht nur um Sicherheit. Am Donnerstag beschäftigen sich die Abgeordneten auch mit Social Media und der Frage, wie Plattformen junge Menschen besser vor besonders suchtförderndem Design schützen müssen. In Straßburg wird Ursula von der Leyen am Mittwoch darauf Antworten geben müssen. Und für mich beginnt die Europawoche jetzt mit einer Zugankunft, die völlig normal wirkt. Und vielleicht genau das ist der Punkt. Europa fällt vielen erst auf, wenn etwas plötzlich nicht mehr so einfach funktioniert.
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0: Victim of Luck von Metric und Victims of Luck, das sind auch wir, Robin Brook und Pauline Binder, weil wir ab heute wieder jede zweite Woche OK FM4 für euch moderieren dürfen.
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0: Kati Castillo mit Skate 99, Musik aus Österreich und sowas von underrated, meiner Meinung nach.
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0: Es sorgt gerade für große Aufregung im Internet. Vielleicht habt ihr es auf eurer Timeline schon gesehen. Schauspielerin Sydney Sweeney hat eine Werbekampagne gedreht für einen Wettanbieter in den USA.
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0: Ja, Sexualisierung von Frauen im Sport ist schon lange Thema. Diesen Sommer hat etwa die Europäische Rundfunkunion, EBU, einen Leitfaden für die Abbildung von Sportlerinnen bei Wettbewerben herausgegeben, wie sie eben gefilmt werden sollen, ohne voyeuristische oder sexualisierte Perspektiven, also zum Beispiel keine Nahaufnahmen von Hintern oder in den Schritt zum Beispiel.
1: I think that's a great idea. 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
0: Ja, Sydney Sweeney hat auf die Kritik auch schon reagiert. Sie hat eine Menge Fotos von Sportlerinnen und Sportlern gepostet, die sich ebenfalls fast nackt haben fotografieren lassen. Ja, für viel Aufmerksamkeit und Diskussion hat diese Werbekampagne auf jeden Fall gesorgt.
1: Definitely. And I mean, if you spend any length of time training or competing, I think it's easy to understand the outrage. 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

0: Meine Lieben, die Dosenravioli sind aufgegessen, die Temperatur ist gedroppt, die Zelte sind halbwegs kaputt und man hat endlich wieder Akku und findet seine Friends ohne ewiges Suchen, aka die Festivalsaison ist over this was.
1: Not gonna lie, I'm glad it's not that hot anymore.
0: Yep.
1: But I'm definitely gonna miss like the constant opportunity to listen to live music.
0: Mm.
1: This doesn't mean, though, that there aren't concerts still happening. The Austrian band Lovehead, for example, they're playing tomorrow in Salzburg with their Sommerwind tour. They're extending the Sommerwinde.
0: Ja.
1: Bis ins Unendliche.
0: Ja, September ist ja eh auch ein bisschen Sommer noch, oder?
1: Ja.
0: Ein bisschen kühlerer Sommer. Ja, oder auch der Rapper Sam Payne, der kommt am 28. September in die Grelle Forelle nach Wien. Und unter anderem wird er da fix auch seinen neuen Track spielen, der letzte Woche erschienen ist. Glasklar heißt er. Später ist Besser als nie singt er da und vielleicht gilt das ja auch ein bisschen für die vergangene Festivalsaison. Also falls ihr die jetzt schon vermisst, falls ihr schon die Festivalzeit vermisst, könnt ihr euch denken, früher oder später kommt's wieder zurück. Früher oder später kommt alles wieder zurück.
1: That's very true. Festival season ends, fall rave season begins, even though it's sometimes unclear where one season blends into the next. For now, we have something very clear. We have Sam Payne with Glasklar.
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2: It's amazing. I love his that stargazing song. 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
1: So wie es bei jedem Künstler, der aus Kärntner kommt, da ist immer irgendeine Melancholie dabei. Und die ist bei mir natürlich auch vertreten.

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2: Ja, reden wir über die bevorstehende Wahl in Russland und über die Situation der Menschen vor Ort. Wir sind verbunden mit der ORF-Russland-Korrespondentin Carola Schneider in Moskau. Hallo.
3: Hallo, hallo nach Wien.
2: 4,5 Jahre Krieg gegen die Ukraine. Russland ist international stark isoliert. Wie informiert sind denn die Menschen in Russland über das Kriegsgeschehen oder auch über internationale Politik?
3: Ja, zuerst einmal muss man sagen, dass seit Beginn des Ukraine-Kriegs auch die letzten in Russland verbliebenen regierungsunabhängigen Medien, das waren vor allem Online-Medien, verboten wurden. Und viele der Journalisten, die für diese Medien tätig waren, die senden oder schreiben jetzt vom Exil aus dem Ausland, über YouTube-Kanäle zum Beispiel oder über Telegram oder andere Online-Plattformen. Und die sind übrigens in Russland meistens auch verboten inzwischen. Und man kann sie eigentlich nur über sogenannte VPN-Dienste konsumieren. Das sind Dienste, mit denen die User die Zensur umgehen können. Es ist aber nur ein relativ kleiner Teil der Bevölkerung, der sich diese Mühe antut und im Internet offiziell verbotene, unabhängige Informationen sucht. Informationen über den Krieg oder über internationale Politik. Und das sind vor allem die Jungen und die Bevölkerung in den Städten. Aber die allermeisten Russinnen und Russen, die informieren sich noch immer hauptsächlich über das staatlich kontrollierte Fernsehen. Und dort hören sie seit Jahren genau jede Botschaft über den Krieg, die der Kreml auch verbreiten will, nämlich dass in der Ukraine Neonazis an der Macht seien, die Russland bedrohen, dass die Ukraine und mit ihr gemeinsam der Westen den Krieg vom Zaun gebrochen haben soll und dass der Westen mithilfe dieses Krieges Russland zerstören will und dass also Russland nicht der Aggressor, sondern eigentlich das Opfer des Krieges ist und sich nur verteidigt. All das, das hört die Bevölkerung in Russland seit Jahren aus den staatlich kontrollierten Medien und viele, die glauben das auch.
4: With so many differing channels of information that are very different from each other. How is the public response to the war, particularly among young people?
3: Ja, die Kriegsmüdigkeit, die ist in letzter Zeit stark gestiegen in der ganzen Bevölkerung, denn mittlerweile spielt sich dieser Krieg nicht mehr nur weit weg in der Ukraine ab, sondern er ist im Alltag der Menschen in Russland angekommen. Sie spüren die Folgen des Kriegs, sie spüren zum Beispiel die schrumpfende Wirtschaft, weil der Staat den Fokus nur noch auf militärische und Rüstungsausgaben setzt. Die Menschen müssen stundenlang an den Tankstellen momentan, weil wegen der ukrainischen Drohnenangriffe auf Raffinerien, das Benzin knapp geworden ist und die Bevölkerung in Russland spürt die täglichen Drohnenangriffe der Ukraine, die mittlerweile Ziele auch tief in Russland angreift, wobei immer wieder auch Zivilisten getötet und verletzt werden. Deshalb wünscht sich laut Umfragen ein Großteil der Bevölkerung, dass der Krieg aufhört. Und der Anteil der Kriegsgegner, der ist unter den jungen Menschen am höchsten. Eine andere Frage ist, unter welchen Bedingungen die Menschen sich ein Kriegsende wünschen. Viele Russen und Russinnen, die wollen ein Kriegsende nur zu Putins Bedingungen, also mit einem Sieg Russlands. Andere wiederum wollen, dass der Krieg einfach aufhört, egal wie, und sie ihr altes Leben, ihren alten, normalen Alltag wieder zurückbekommen.
2: Ja, soweit zur Situation der Menschen in Russland. Wir sprechen gleich weiter mit Carola Schneider über die Wahlen in Russland.

0: Ende dieser Woche wird gewählt in Russland die Staatsduma, also das russische Parlament. Über 100 Millionen Menschen sind stimmberechtigt.
1: The pro-Kremlin party United Russia currently holds the majority in the country. We're speaking with ORF-Korrespondent Carola Schneider in Moscow. Carola, the only explicitly anti-war party was excluded from this election. How does this anti-war party differ from the pro-Kremlin party United Russia?
2: Nun, Jabloko ist eine kleine liberale Oppositionspartei, die es schon seit Jahren gibt und die in der Vergangenheit für den Kreml eigentlich nie ein großes Problem war. Denn sie war nie in Frontalopposition, sie hat immer bestimmte rote Linien eingehalten, ist auch nie zu einer wirklichen politischen Gefahr geworden für die Regierungspartei. Sie war seit mehr als 20 Jahren nicht mehr im Parlament vertreten. Sie hat die 5%-Hürde bei Wahlen nie mehr geschafft. Und jetzt kommt aber das große Aber. Jabloko ist im Moment die einzige zugelassene Partei in Russland, die offen einen Waffenstillstand im Krieg gegen die Ukraine fordert und fordert, dass Friedensverhandlungen stattfinden. Und das unterscheidet sie von der, oder ist der wichtigste Unterschied mit der Regierungspartei Einiges Russland. Diese unterstützt nämlich bedingungslos den Kriegskurs Putins und dass bis zum Sieg Russlands gekämpft werden muss. Eine Position, die übrigens auch alle anderen Parteien, sogenannten Oppositionsparteien vertreten, die bei der Parlamentswahl antreten dürfen. Ein weiterer Unterschied von der Partei Jabloko ist, dass sie liberale Wirtschaftsreformen fordert, dass sie Demokratie und Freiheitsrechte in Russland fordert. Und das ist auch etwas, das sie unterscheidet von der Regierungspartei.
0: Jabloko, warum wurde diese eigentlich kleine Partei eigentlich von der Wahl ausgeschlossen?
2: Sie ist offenbar zu einem Risiko für den Kreml geworden oder so eingeschätzt worden. Zuerst war wohl der ursprüngliche Plan des Kremls, dass diese kleine Antikriegspartei antreten darf und dann wie immer nur 1-2% der Stimmen bekommt. Dann hätte die politische Führung in Russland sagen können, seht her, die Kriegsgegner haben so gut wie keinen Zuspruch bekommen. Die Bevölkerung steht nach wie vor mit überwältigender Mehrheit hinter Präsident Putin, hinter seinem Kriegskurs gegen die Ukraine. Aber Jabloko hat dann überraschenderweise in der sehr kurzen Zeit, als sie zu den Wahlen zugelassen war, so großen Zulauf bekommen in den sozialen Medien, aber auch durch neue Parteimitgliedschaften. Vor allem viele junge Russen und Russinnen sind der Partei beigetreten. Das war ein so großer, überraschender Zuspruch, dass der Kreml nun doch zurückgeschreckt ist. Man weiß natürlich in der Kremlverwaltung um die Kriegsmüdigkeit in der Bevölkerung und offenbar hat man dann das Risiko doch als zu groß empfunden, dass viele Wählerinnen und Wähler ihre Stimmen der einzigen Partei geben, die ein Ende des Kriegs fordert. Gleichzeitig sind nämlich in den letzten Monaten die Zustimmungswerte für die Regierungspartei Einiges Russland stark gesunken. Sie liegt im Moment bei +/-30%. Das Wahlziel vom Kreml ist aber, dass die Regierungspartei die derzeitige Zweidrittelmehrheit der Mandate im Parlament behält. Und auch wenn niemand wirklich am Sieg der Regierungspartei zweifelt und das Ergebnis sicher, wie schon so oft in der Vergangenheit, zugunsten der Regierungspartei zurechtgebogen werden dürfte, zur Sicherheit einfach hat man Jabloko ausgeschlossen. Die Wähler sollen auf ihrem Wahlzettel nicht einmal die Möglichkeit haben, eine Stimme gegen den Krieg abzugeben.
1: Thanks very much, Carola Schneider. All the way from Moscow for your insights. We'll be curious to see what happens after the election.
2: Dankeschön nach Wien.

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0: Linz in Upper Austria is the place to be if you're interested in art and technology. We know this because of the Ars Electronica Festival and the Ars Electronica Center. The festival took place last week from Thursday throughout the entire weekend. And at this incredible festival experience, you weren't just able to look at art, you could be a part of it. And there was an installation called Wicked Mirror by the Danish think tank Institute for Wicked Problems, which was really freaking cool.
1: Ja, in dieser Kunstinstallation konnte man endlich das machen, was viele von uns vielleicht eh jeden Tag vorm Schlafengehen im Bett machen, mit sich selbst diskutieren. Also genau gesagt, mit einer KI-Version von einem selbst, einem KI-Klon, der genau die gegenteilige Meinung von einem selbst hat. Klingt nervig, soll aber eigentlich zum Denken anregen. David Riegler und Gesine Livia-Payer haben sich das angeschaut.
2: The thing that you see modeled in this art piece is an opinion that is the opposite of your opinion. So in the same way that if you grow up as a child and you make a rebellion against your parents, you're also a product of your parents. In the same way, a little bit, the debate that happens here is also a product of your views, right? The idea is to create some sort of provocation and question, what is really your opinion?
3: Ich sage jetzt einfach mal ja, beginnen. Sollten unabhängige Fachleute KI-Systeme prüfen dürfen, auch wenn das Innovationen bremst?
4: Schwierige Frage, und du hast bis zu einer Minute.
3: Wow, ich bin noch nicht bereit. Ich würde sagen, unabhängige Fachleute, die unabhängig sind von den KI-Systemen, das heißt nicht bezahlt werden sollten, sollten das prüfen dürfen, ja.
4: Wir sind gespannt auf dein Spiegelbild. Das dauert 1 bis 2 Minuten.
5: Du willst lieber langsamer und geprüft. Aber wer prüft die Prüfer? Was, wenn dein unabhängiges Gremium bloß neue Abhängigkeiten und Stillstand schafft?
3: Ich bin total geflasht. Das ist gefährlich, dass meine Stimme vielleicht fürs Radio genauso verwendet werden kann. Aber zurück zum Punkt. Ja, hast du was zu sagen?
5: Du willst also, dass externe Prüfer die Kontrolle übernehmen, obwohl das Innovationen verlangsamt?
4: Ich glaube, du wurdest falsch verstanden von dir.
3: Ja, mich selbst zu verstehen ist echt schwierig.
5: Ich fürchte, unsere Zeit ist um. Ja. Danke für das gute Gespräch. Ich hoffe, wir können es ein andermal fortsetzen.
3: Ja, ich freue mich darauf.
1: That's so funny, irgendwie.
0: I've had a lot of conversations with myself, but I feel like even the AI version would never be like, unsere Zeit ist um.
1: Yeah. I would always keep... Die ganze Zeit weiter.
0: Yeah, exactly.
1: Unendlich. Ja. 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Schaltet ein, seid dabei. Mit Nicht-KI- Beiträgen und nicht KI-ModeratorInnen, sondern echten Menschen.
0: Exactly.
1: Glaube ich halt.
0: We'll
1: see.
0: That'll be up for them to decide.
1: Yep.

0: I'm like one of your pinup boys. You learn your lessons and you stay.
1: Oh. Wow, die Vocals.
2: No, no, not the vocals.
1: Oh God, Robin, du bist heute noch entdeckt.
2: English rock band West Side Cowboy. I wrote it wrong. Cowboy. That would make sense because the song is called Pinup Boys. Here at the tail end of OK FM 4. Ah, off to a great end. Pauline.
1: Ja, ich glaube, wir sind ready, um hier das Studio zu verlassen, maybe.
2: I think so.
1: Aber es geht hier wunderbar weiter. Robin und ich machen jetzt gerade die Konfettikanonen schon ready, weil es wird ein Jubiläum gefeiert. Der FM4 Musikpodcast mit Christoph Seppin feiert sein vierjähriges Bestehen. Gratulation. Und da gibt es heute eine ganz besondere Ausgabe ab 19 Uhr.
2: Pew, pew, pew, pew, pew. We, this lovely dream team in the studio, will be back tomorrow at 5 with more news, entertainment, questionable jokes and anecdotes, etc. und so weiter. Pauline Binder and Robin Brook verlassen euch and leave you guys with Pixie and a lovely tune called Daisy Chain.
1: Bis morgen.
2: Ciao, ciao.

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0: FM4 Musikpodcast. Es ist ein schönes Jubiläum. Es ist im September 2022 ist die erste Folge von diesem Musikpodcast ausgestrahlt worden oder wurde dort verfügbar gemacht, wo es Podcasts gibt. Ich glaube, das nennt man ja alles gar nicht ausstrahlen. Und der erste Gast in der ersten Folge ist Jan Müller gewesen. Und was für eine schöne Tradition. Und jetzt zum 4-Jahres-Jubiläum für Full Disclosure. Wir befinden uns noch knapp im August, wo wir jetzt reden. Aber das Ausstrahlungsdatum, wenn es mir sich ausgeht, dann hoffentlich genau am selben Tag, wenn es geht. Vier Jahre später. Hallo Jan, wie geht's?
1: Vielen Dank für die Einladung. Mir geht's gut. Mittelprächtig bis gut. Nein, mir geht's gut.
0: Es darf nicht zu gut gehen, weil dann kann's nicht besser werden. Luft nach oben muss bleiben.
1: Finde ich auch. Ist auch so.
0: Wir haben das letzte Mal, als wir geplaudert haben, das muss ich auch noch ergänzen, da haben wir ein Gespräch geführt, das habe ich dann gar nicht mehr aufgenommen, leider, weil wir sind in eine kulinarische Richtung dann reingekippt. Und ich habe dir letztes Mal dann gesagt, so das nächste Mal, wenn wir uns treffen, dann wird Kulinarik ein größeres Thema spielen. Deswegen würde ich heute mir selbst zur Aufgabe, es ist meine Verantwortung, dass jedes musikalische Thema, über das wir sprechen heute, auch einen sanft kulinarischen Einschlag hat. Beziehungsweise ich muss das kulinarische Thema finden in jedem Thema, ist so mein Plan. Ich habe zuletzt gesehen, du machst jetzt auch kulinarischen Content, ich habe gesehen, du hast so auf Insta hast du fast wie einen Food-Vlog gepostet zum Aalessen. Wie hat das geheißen, das wunderschöne...
1: Bruns ja. In Bad Zwischenahn. Bad Zwischenahn.
0: Berühmt für die Aale, Bad Zwischenahn, glaube ich.
1: Bad Zwischenahn in Ammerland, in Niedersachsen, in Deutschland, in Europa, auf der Welt, ist berühmt für seine Aale tatsächlich. Und man nimmt sich ja auf Tournee immer viel vor. Und meistens macht man das dann nicht, weil man irgendwie zu nichts so richtig kommt, weil die Zeit immer ein bisschen zu kurz ist oder weil man sich dann doch auf den Auftritt fokussieren möchte. Aber Felix, unser Gitarrist, und ich, wir haben es tatsächlich geschafft, zu Bruns zu gehen und haben dort Aalbrötchen gegessen. Jetzt für alle, die gleich sagen, Aal darf man nicht mehr essen, stimmt bestimmt, aber zumindest ist das so ein Aal, also dieses Restaurant Bruns behauptet zumindest, sie bemühen sich um die, als Hilfswort benutze ich jetzt das Wort Wiederaufforstung, das ist nicht der korrekte Programm, um die Wiederaufforstung der Aale.

0: If I asked you what music was, what would you say?
1: Easy.
2: Ich habe vor Jahren einmal mit dem Musiker Frank Spielka aus der das Blur zum Oasis von Tokotronik, die Sterne, kann man das sagen? Ich weiß nicht. Es gab sowas wie eine Art vielleicht erfundenen Konflikt der Fans zwischen, es gab Sterne-Fans und Tokotronik-Fans früher. Ich kann mir nicht vorstellen, dass das tatsächlich so. Aber ich hatte mit ihm mal gesprochen und er hat mir erzählt, dass die zu Weihnachten wirklich noch so, da gab es so eine Holzkiste mit einem Aal der Länge nach drin und den hat man dann geöffnet und hat den Aal rausgegessen, wie Wikinger.
3: Der kommt doch da, der Frank, der kommt doch da aus Bad Salzuflen, also aus dem Westfälischen. Da sind die also auch mit Aal zugange.
2: Interessant, vielleicht hat er aber irgendeinen Hamburg-Kontakt gehabt. Ich kenne ja Bad Zwischenahn hauptsächlich wegen, das ist jetzt kein musikalischer Connect, aber der Bingo-Bär Michael Thürnau, kennst du den?
3: Nein.
2: Der hostet die Sendung Bingo im Norddeutschen Rundfunk.
3: Nee, kenne ich nicht.
2: Okay, ich bin großer Fan, aber ich der Bingo-Bär,
3: ja, sorry, ich muss noch,
2: nein, sehr viele Dinge angeschaut.
3: Lass uns erstmal das mit dem Bingo-Bär zu Ende führen, ja, weil das interessiert mich natürlich auch.
2: Ich war eine Zeit lang mal ein riesengroßer Fan von dieser Sendung und ich weiß gar nicht, wieso Bingo im Norddeutschen Rundfunk, ich glaube, weil das in einer Phase war, manchmal hat man so Phasen, da sehnt man sich nach diesem gemütlichen Gefühl der Vergangenheit. Und so klassisches Fernsehen, vor allem sowas wie Bingo, das im Fernsehen stattfindet, wo man so mitspielen kann. Man gewinnt nicht Geld, sondern man gewinnt so Sachpreise oder Bücher oder so, um der öffentliche Auftrag im öffentlich-rechtlichen Rundfunk Deutschlands ausgestrahlt. Das hat sowas total Angenehmes. Ich glaube, die Leute würden heutzutage sagen, die ganz jungen Menschen würden heutzutage sagen, es ist so wholesome oder so cozy. Aber das war Bingo mit Michael Thürner und über ihn kenne ich Bad Zwischen an, weil er dort irgendwie, glaube ich, herkommt.
3: Wunderbarer Ort am Bad Zwischenahner Meer. Es ist ein großer See, der sich Meer nennt. Ist ein bisschen übertrieben, dass sie das Meer nennen, aber meinetwegen. Und da gibt es eben diesen tollen, es ist eine Aalortschaft. Und mit diesem Gefühl, Sehnsucht nach der Vergangenheit, ist, glaube ich, eine gute Art, das mit dieser Fernsehsendung auszuleben. Besser, als wenn man seine Stimme bei der Wahl einer populistischen Partei gibt. Ist die bessere Art, das auszuleben. Ich werde dir nacheifern. Und ich habe noch zwei Sachen, über die ich sprechen möchte. Kulinarik. Ich wollte tatsächlich mal einen Restaurant-Podcast machen.
2: Ja.
3: Daraus ist nie was geworden. Leute, die noch Interesse daran haben, melden sich bei mir. Das Konzept halte ich geheim.
2: Ich würde sehr gern mit dir einen Restaurant-Podcast machen. Wir müssten ihn dann manchmal on demand machen, glaube ich, weil du lebst in Deutschland und ich in Wien.
3: Ja,
2: aber du könntest nach Wien ziehen. Es gibt hier viele auch Michelin-Restaurants.
3: Ich spreche mit meiner Familie. Sehr gut. Nee, meine Idee war eher so im unteren Preissegment das zu machen und so.
2: Noch viel besser.
3: Wir haben sogar schon Piloten produziert für diesen Podcast. Wir waren im Blockhaus. Und Bruns ist halt sowas, dieses, wo wir den Aal gegessen haben. Sowas, das hätte auch so expandieren können, hätte auch so eine Kette werden können in ganz Europa, dass diese, aber es gibt eben diesen Aal nur dort in Bad Zwischenahn. Und jetzt möchte ich noch zu den Sternen und uns sagen, wir waren ja bei derselben, ja, ist richtig in dem Fall, bei derselben Plattenfirma und dieser Beef, der wurde inszeniert damals.

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1: 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Kannst du dich an die Dandy Warhols und Brian Jonestown Massacre erinnern? Und den Vokalisten der jeweiligen Bands, Anton Newcomb und Courtney Taylor Taylor, wurde ja auch so eine Art Konflikt zugeschrieben, so Oasis-Blur-Konflikt, weil man gesagt hat, so der eine will immer das, was der andere hat. Also so Dandy Warhols waren die vor allem in Europa durch so Werbespots Bohemian Like You erfolgreichere Band, ja, und waren so kommerziell erfolgreicher, haben große Festivals gespielt. Brian Jonestown Massacre wiederum haben dann eher im Underground und waren eher so artsy unterwegs. Und es wurde dann gesagt so, Dandy Warhols hätten gern das, künstlerisch angesehener zu sein, jetzt in Anführungszeichen mal hier. Und umgekehrt hätten Dandy Warhols gern die große Menge gehabt. Und ich habe da mit jemandem gesprochen, der bei dieser tollen Doku, die heißt Dick, die vor vielen Jahren rauskommen ist, Musikdoku gesprochen. Und dieser Mensch hat mir gesagt, auch das war völlig inszeniert. Und die waren beste Freunde eigentlich, die beiden. Und haben sich gedacht, wir wollen beide mehr verkaufen. Und wenn man damals mehr verkaufen wollte, hat man halt quasi die einfache Idee gemacht, machen wir doch ein Beef. Auch damals wurde schon, auch in der Zeit vor künstlicher Intelligenz, wurde schon getäuscht in der Popkultur. Ne? Das muss man auch, das darf man nicht bei all dem Zynismus, den wir gegenüber der Welt heutzutage haben, das darf man, glaube ich, manchmal nicht vergessen. Oder?
2: Auf jeden Fall nicht. Das ist ja, glaube ich, ein Grundsegment der Popkultur, die Blenderei und die Hochstapelei. Dandy Warhols, tolle Band, finde ich. Und Brian Jonestown Massacre kenne ich nicht so gut. Ich habe nur mal so ein YouTube-Filmchen gesehen, wo die sich auf der Bühne prügeln.
1: Ja,
2: und da dachte ich, okay, die machen ja ihrem Namen wirklich alle Ehre.
1: Mhm. Ja, heutzutage ganz und gar nicht mehr so. Ich glaube, Anton Newcomb lebt in Berlin sogar mittlerweile, wenn ich nicht falsch liege. Es ist in der Zeit, wo viele Menschen nach Berlin gezogen sind, ist, glaube ich, auch eher hingezogen. Macht immer noch die Musik, aber es ist ein bisschen ruhiger alles rundherum geworden. Das ist aber auch irgendwie sowas, ich denke mir das bei einigen Bands so, oder wie geht es euch so? Ihr seid ja weiterhin auf eurer Golden Years quasi Tour. Es sind jetzt die Golden Years Open Air Konzerte, die jetzt auch in Österreich stattfinden. Das ist ja auch, da muss man ja auch, also es gibt zum Ende des Konzertes immer großen Bombast und ich danke wie immer vielmals, ich hoffe es bleibt weiterhin auf der Setlist, mein Lieblingslied Explosion. Aber sonst ist man ja, man wird ja dann über die Zeit hinweg, man wird ja dann ein bisschen reflektierter, oder? Und damit dann auch ein bisschen ruhiger oder weniger unzurechnungsfähig. Sage ich jetzt auch, nachdem ich vor wenigen Wochen hier Pete Doherty mit Baby Shambles hier in der Arena gesehen habe, was eigentlich einfach ein schönes Rockkonzert war. Und kein Skandal, wie es früher gewesen wäre.
2: Muss ich echt mal kurz drüber nachdenken. Du sagst, man wird mit der Zeit reflektierter.
1: Und damit vielleicht ruhiger. Oder ich meine, ich hoffe, man wird nicht müder und hört deswegen auf, Firlefanz zu machen. Oder ich vermute immer, dass man sich, dass man versteht, dass es nicht bringt, einfach nur laut zu schreien, wenn man nichts zu sagen hat oder so, oder? Vielleicht ist das das.
2: Also ja, also reflektierter möchte ich jetzt für unseren Fall Tokotronic zurückweisen. Wir waren wirklich in jungen Jahren überreflektiert und haben uns wahnsinnig viel Gedanken gemacht, was auch damit zu tun hatte, dass unsere Fähigkeiten, Musik zu machen, ziemlich begrenzt waren. Und deshalb haben wir unsere Energie auch oft in andere Sachen gelegt. Bisschen auch ins Üben, aber nicht so viel, sondern in andere Sachen, weil die Band sollte ja fertig sein, wie so ein Ready-Made irgendwie. Und wir waren sehr reflektiert. Und
1: vielleicht. Ihr seid dann da also quasi ein bisschen den anderen Weg gegangen. Viele Leute starten naiver und ihr habt euch. Also heißt es heutzutage, seid ihr dann verspielter als ihr es. Oder lässt ihr verspielte Dinge zu? Oder?
2: Ja, vielleicht auch noch nicht. Vielleicht sind wir ein bisschen gelassener tatsächlich. Und die Gefahr ist natürlich immer bei einer Rockband, dass das irgendwann langweilig wird. Und überhaupt, das ist, glaube ich, bei jeglicher Tätigkeit, kreativer Tätigkeit oder auch in Beziehungen so, dass man irgendwie, dass Routinen eine Gefahr sind. Und ja, mögen andere beurteilen, wie es bei uns ist. Aber
1: das heißt, ihr entgeht den Routinen? Oder wie entgeht ihr den Routinen?
2: Auch das ist irgendwie kompliziert, weil manche Routinen sind ja ganz toll. Hier zum 10. Mal in der Arena zu sitzen und irgendwie es nicht vom kleinen Club in die, es heißt jetzt zwar hier Arena, aber es nicht vom kleinen Club in die großen Hallen geschafft zu haben, sondern irgendwie so eine Clubband geblieben zu sein. Also eigentlich ist bei uns von Anfang an so gewisser Erfolg, hatten wir schnell und dann blieb es so. Und das ist ja die totale Wiederholung seit 30 Jahren. Und das ist schon ganz, finde ich ganz toll.

0: auch ein bisschen ein Luxus, den man als Band haben kann. Vor allem heutzutage starten ja Bands oft sehr schnell durch, haben quasi ein halbes Lied veröffentlicht und schon springen 20 Major-Labels drauf und wollen so große Venues wie möglich spielen. Was ich aus einigen Interviews in den letzten Jahren gelernt habe, auch mit einigen österreichischen Bands, ist, es gibt so ein bisschen so ein Standard, was so eine Hype-Band, sage ich mal, so unter Anführungszeichen, durchmachen, dass man beginnt und dann rast man völlig nach oben und dann ist man sofort die neuen, im Fall von Österreich ist es dann oft die neuen Wander, die neuen Bilderbuch oder der neue Falco. Und dann geht man in dieses riesengroße Ding oben, dann muss man dann hat man auf einmal dieses Ego, weil oft sind diese Menschen 21 Jahre alt. Ja. Und dann kommt der Reality-Check und dann fällt es ganz tief runter. Und dann pendelt sich irgendwann in der Mitte ein und das ist eigentlich die Karriere. Das heißt, wenn man sagt, man hat eine Band, wo man sich relativ schnell einpendeln hat können, hat man ja eigentlich Glück gehabt, weil man damit nie diesen Hochmut entwickeln hätte können.
1: Ja, vielleicht, genau. Ich glaube, es ist ein Tipp an junge Musikerinnen und Musiker, es ist, glaube ich, echt sehr hilfreich, wenn Erfolg nicht die erste Kategorie ist. Also nun ist mir klar, das ist natürlich auch irgendwie irgendwann vielleicht wichtig, dass man vielleicht damit auch ein bisschen Geld verdient, aber wenn ich habe manchmal das Gefühl, dass es Bands, Künstlerinnen, Künstler gibt, wo diese Kategorie so ganz stark im Vordergrund steht und das ist bringt, glaube ich, wenn die Leute talentiert sind, bringt das vielleicht auch was, aber ich weiß nicht, ob das auf Dauer glücklich macht.

0: Ihr hört Generation Sound, den FM4 Musikpodcast. Und damit ihr euch ein bisschen auskennt, wo wir uns da jetzt gerade befinden, ihr hört ein Gespräch mit Jan Müller, Bassist von der Band Tokotronic, Autor und Podcast-Host vom Podcast Reflektor, aufgezeichnet beim Tokotronic-Konzert vor einigen Wochen im August in der Arena in Wien.
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0: Thema Kulinarik. Wir befinden uns hier in der Wiener Arena.
2: Ja.
0: Das Gebäude oder die Gebäudekomplexe, in denen wir mal gewesen sind, also in dem wir jetzt sind, sind einmal kulinarische, unter Anführungszeichen auch wieder Gebäudekomplexe gewesen, nämlich ein altes Schweineschlachthaus. 50 Jahre Arena wird heuer gefeiert.
2: Mhm.
0: Und ihr spielt jetzt auch für diese 50 Jahre Arena, prinzipiell für Menschen, die vielleicht die Arena nicht kennen, aber die so ähnliche Orte kennen. Kannst du etwas sagen über die Wichtigkeit von solchen Locations wie der hier, beziehungsweise die Gefährlichkeit, wenn solche Orte, solche Kulturorte auch aussterben, wie es ja in vielen Ländern, in Großbritannien weiß ich, ist das ja ein großes, ganz großes Problem, das Clubsterben und Konzertlocation sterben. Kriegst du das irgendwie mit oder so? Ist das in Deutschland auch ein Thema oder inwiefern findest du, sind solche Orte auch wichtig wie so eine Arena?
2: Ja, ich finde natürlich, dass solche Orte wichtig sind. Auch sie sind, glaube ich, Teil unserer DNA und kann das eher für Hamburg sagen, wo es irgendwie doch manchmal erstaunlich ist, dass es dann viele Orte so lange gibt, wie jetzt die Rote Flora oder auch den Pudelclub und so, wo ich glaube, das ist schon wichtig. Und also, guck mal, mich persönlich, wir sitzen hier, kann man vielleicht mal erzählen, in so einem Raum, der ist voller Text.
3: Ja.
2: Manchmal nervt mich das auch so ein bisschen. Oh, warum muss denn das so sein? Und ich bin jetzt 55 und sitze immer noch in solchen Räumen und wir sprachen über diese Sofas. Ich würde mir auch eigentlich schönere Möbel wünschen. Also es werden ja solche Sachen werden ja irgendwann wichtig mit zunehmendem Alter. Aber dann denke ich, nee, ist doch einfach wahnsinnig toll. Und wie gesagt, ich habe ja auch, man muss die Wiederholung mögen, wenn man in einer Band ist. Und ich glaube, das ist unfassbar wichtig, weil ich mir auch so, manchmal stelle ich mir einen vor, wenn ich jetzt eine junge Band wäre, ich käme ja irgendwie hin, was weiß ich, als Support oder so, ich würde das wahnsinnig flashen, weil dann denke ich daran, wie mich das geflasht hat, als ich das erste Mal an solchen Orten war, wo eben alle Wände voll geschmiert sind und man, gut, ist jetzt ja mittlerweile ganz überall so, aber damals war es schon was Besonderes und so in dieser Intensität wie hier ist ja auch was Besonderes und diese ganzen Plakate, hier UK Subs, St. Vitus und Sonic Youth ist da sogar schon, was der irgendwie gespielt hat, das hat natürlich so eine tolle Aura, die, glaube ich, dann irgendwie wichtig ist, wenn man was macht.
0: Ich finde es nett, dass hier so Traditionen einbehalten werden von, also weil viele dieser Tags sind Bands, die sich hier verewigt haben. Also da oben steht Noodles, ich nehme an, das ist Noodles von The Offspring, von der kalifornischen Punkband. Hier ist Benny, neuseeländische Musikerin. Hier steht Chop Suey. Das könnte verraten, dass das die Band System of a Down gewesen ist, die da irgendwas raufgeschrieben haben. Das ist doch nett sowas, vor allem auch, dass man das auch sich beibehält. Also so wie du meinst mit, man sitzt dann manchmal in diesen Räumen schon sehr oft, aber das hält doch auch, das konserviert einen doch auch so ein bisschen, oder?
2: Ja,
0: dass man auch so dabei drin bleibt, interessiert bleibt oder so. Ne?
2: Wir haben recht bald angefangen, nicht mehr unsere eigenen Namen auf die Wände zu schreiben, sondern eher so Günter Grass oder Enzensberger und weiß nicht, ob jemand drauf reingefallen ist.

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1: Was hörst du sonst so für Musik aktuell? Was hörst du gerne? Welche Spielrichtungen hörst du gerne? Hörst du gern laut oder leise oder schnell oder langsam? Was ist das, was du gerne hörst? Oder hörst du vielleicht gar keine Musik aktuell?
2: Doch. Ich höre viel Klassik und ohne mich damit wirklich gut auszukennen, aber so die Sachen, die ich mag, Brahms und sowas und Jazz, auch ohne mich mit Jazz auszukennen. Und ich habe jetzt im Urlaub, das hat dann auch viel immer mit meiner Arbeit, mit meinem Reflektor-Podcast zu tun. Ich hatte jetzt ein Interview mit Gentleman, das ist ein Kölner Reggae-Musiker, und davon ausgehend habe ich wahnsinnig viel Reggae gehört, aber so gar nicht jetzt nur seine Musik, sondern vor allen Dingen dann so sehr verbissen habe ich mich in den Katalog von Trojan Records reingehört. Tolles britisches Label, was so das Label für die erste Generation von Skinheads in England war. Und manchmal entdecke ich auch Sachen ganz zufällig. Zum Beispiel habe ich jetzt den pfälzischen Musiker Gringo Meyer entdeckt und finde ich total super. Oder auch mit der Arbeit zusammenhängend hatte jetzt eine tolle Musikerin aus Hamburg ursprünglich, jetzt schon auch lange in Berlin lebend, wie wir, interviewt, die immer sehr underrated war, wie die Generation des Senders, den wir hier hören, sagen würde. Mon Amour. Kann man hier ein Lied in die Playlist setzen?
1: Ja, ja, klar. Ich habe ja, wie du weißt, ich habe das ja von Anfang an kopiert, was du mit dem Reflektor-Podcast machst. Und parallel zu diesem Podcast, der findet im Radio statt und da spielen wir immer dazwischen Lieder. Aber es gibt parallel zum Podcast immer auf allen möglichen so Streaming-Services dann immer so die Playlist.
2: Ah, okay.
1: Hab eins zu eins von dir geklaut.
2: Das ist gut. Dann sage ich das nachher, wünsche ich mir eins. Oder wie machen wir es?
1: Nein, du kannst es gleich direkt sagen. Und
2: dann mach mal in diese Playlist, in diese geklaute Playlist, mach mal das Stück Mon Amour von Mon Amour, von dem Album Warsaw heißt das. Das ist ein Album, das hat sie 89 in Polen aufgenommen mit einem riesigen Orchester. Sollte beim Major-Label rauskommen, ist dann erst 15 Jahre später rausgekommen. Und das ist ganz schön. Ganz, ganz schön.

0: glaube, ich habe noch eine musikalische Empfehlung für dich. Ich habe ganz zufällig dran gedacht und habe mir gedacht, ich glaube, das wird dir taugen. Oder ich glaube, ich habe mir beim Anhören der neuesten Reflektor-Folge daran gedacht. Kennst du den österreichischen Musiker, der Nino aus Wien? Den gibt es eh schon sehr, sehr lang. Der ist so ein bisschen Singer-Songwriter, so aus der Schule Bob Dylans eigentlich. Nur, dass er sehr so Wiener Beißl-Musik und sowas
1: hat. Pass auf, der kommt heute. Und ich kenne ihn nicht persönlich. Nein, ich kenne natürlich seine Musik. Ich bin ja nicht, lebe ja nicht hinter Mond, ne? Und der kommt heute. Ich lerne ihn heute kennen. Weil der nämlich ein Freund ist von Gringo Meyer, von dem ich gerade erzählte. Und den traf ich letztens. Und dann kamen wir auf Nino zu sprechen. Und ich habe mir heute schon mit ihm gesimst. Und nachher kommt er. Und dann lernen wir uns kennen, weil ich kenne ihn noch nicht persönlich.
0: Super. Der hat nämlich gerade ein neues Album rausgebracht. Das Album heißt Neubau Alone. Neubau ist ein Bezirk von Wien, der 7. Bezirk, weil sich dort ein Studio von ihm befindet. Und das Außergewöhnliche an dem Album ist, dass das ganze Album wie so früher so Lo-Fi aufgenommen worden ist. Also es ist quasi ein Album, das er ein bisschen sich für sich selbst auch geschrieben hat. Ein Album, das da hörst du die Objekte, die sich im Raum befinden. Also während er spielt, hörst du die Decke, die herumraschelt. Oder du hörst, wenn er das Handy-Aufnahmegerät auf den Tisch legt oder sowas. Also es ist quasi die Aufnahme ist Teil, die Art der Aufnahme ist Teil der Aufnahme. Toll. Und weil ich habe dann gedacht, so das ist etwas, ich glaube, das wird dir gefallen. Von dieser Art und Weise, wie das die Musik, so Music for Music's Sake. Und manche Menschen würden dann sagen, so, na, das ist ja nicht fertig produziert. Aber der Nino hat gemeint, na, er hat eben so ein Album noch nie gemacht. Und es muss halt sein, auch sowas zu machen. Ja, so Lo-Fi-Ding.
1: Ja, ganz toll. Freue ich mich jetzt schon drauf, das zu hören dann. Und nein, ich finde ihn wirklich einen ganz tollen Musiker, der ja auch einen wirklich viel für die österreichische Popmusik ausgelöst hat, auch für die Leute, die nach ihm kamen, die dann vielleicht kommerziell noch erfolgreicher wurden. Also, ja.
0: Super. Und vielen herzlichen Dank, Jan Müller. Was wünschst du dir noch so prinzipiell abschließend zuerst, was wünschst du dir, was Leute mitnehmen im Jahr 2026, wenn sie Musik hören von euch, von Tokotronik oder auf eure Konzerte kommen? Habt ihr da einen Wunsch oder überlasst ihr das den Leuten selber?
1: Ach, da würde ich ganz tief stapeln und würde sagen, ich find's toll, wenn sie einen schönen Abend gehabt haben. Das würde mir schon reichen, weil ich habe das Gefühl, bei Künstlerinnen und Künstlern, die ich so beobachte, dass sie leben ja in Zeiten, die sind nicht so einfach und so, und dass viele glauben, ganz viel bewegen zu müssen und sich da so ein bisschen verheben. Und ich finde, das müssen die Leute dann irgendwie schon selber schauen, was sie da irgendwie rausziehen. Und ich habe da nicht so ein... Ich würde da ungern so einen Auftrag jetzt formulieren.
0: Fast gleiche Frage auch zu deinem Podcast, Reflektor-Podcast. Was wünschst du dir da, dass die Menschen davon mitnehmen? Selbes, gleiches?
1: Ja, erstmal soll das natürlich unterhalten. Ich kann dann nur von mir selber ausgehen. Ich erfahre sehr gern so Hintergründe über Musik und wie zum Beispiel wie ein Song entstanden ist, wie ein Album entstanden ist. Was du gerade erzählt hast über das Nino-Album, dass der dann eben einfach die Geräusche benutzt hat und so auf Oldschool-Lo-Fi zurückgegangen ist. Solche Informationen finde ich interessant. Ich weiß nicht, ob das jetzt alle Leute interessant finden, aber ich interessiere mich total für sowas. Und ein Grundgedanke ist immer, dass wir vielleicht doch ein bisschen hochtrabend, dass man irgendwie beim Hören spürt, dass Musik was Verbindendes hat. So, Das finde ich wichtig, weil das geht oft verloren und auch irgendwie daran anschließend auf den Auftrag, den viele Musikerinnen und Musiker meinen zu haben. Ich finde das irgendwie ganz unangenehm, wenn auch in die Musik dieses Spaltende eindringt, was wir eh so viel haben in Medien, in sozialen Medien, in populistischen Medien und so. Und das finde ich gut, wenn man das aus der Musik fernhält.
0: Sehr schön gesagt. Vielen herzlichen Dank, Jan. Danke, dass du die Zeit genommen hast, wie immer. Es war immer, wie immer, eine riesengroße Freude. Danke dir.
1: Ist ganz toll immer mit dir. Vielen Dank. Ich wünsche mir sehr, dass wir es fortführen.
0: Sehr gern. Es ist eine Tradition. Danke dir.

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0: auf zwei wirklich spannende Stunden jetzt hier gemeinsam mit euch. In der zweiten Stunde gibt es ein Ars Electronica Special, sehr liebevoll gestartet mit vielen Perspektiven und Erlebnisberichten auf dieses Festival. Und in der ersten Stunde stellen wir euch einen Film vor, der ja einen wirklich aus der Lethargie reißt. Gentle Monster von Marie Kreuzer. Und es gibt Neues von Bonobo. Also bleibt mir getuned, meine Lieben.
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2: Was passiert, wenn ein Film weit über die Kinoleinwand hinaus Fragen aufwirft? Wenn ein persönliches Schicksal plötzlich gesellschaftliche Debatten berührt und man sich als Publikum fragen muss, wie wollen wir eigentlich hinschauen, zuhören und darüber sprechen? Gleich stellen wir euch Gentle Monster, den neuen Film von Marie Kreuzer, vor. Und da geht es um ein extrem schwieriges Thema. Wie würdest du reagieren, wenn du draufkommst, dass eine von dir geliebte Person Kinderpornografie konsumiert? Pia Reiser hat die Regisseurin gefragt, was sie dazu bewegt hat, diese Geschichte jetzt zu erzählen. In genau zwei Songs erfahren wir mehr. Und in einer knappen halben Stunde geht es um die Frage, wie viel kann Erfolg kosten? Was passiert, wenn sich ein Leben auf großen Bühnen, langen Reisen, ständigem Produzieren und Erwartungen irgendwann nicht mehr ausgeht? Simon Green, besser bekannt als Bonobo, hat elektronische Musik geprägt, die weit über Clubs und Dancefloors hinaus funktioniert. Jetzt meldet er sich mit neuer Musik zurück und spricht mit Nathalie Brunner über Erschöpfung, Burnout, Distanz und die Frage, was als nächstes kommen könnte. Das alles gleich hier in der
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Ja, und dieser Song, den wir gerade gehört haben, der war von Yao Bobby. Das ist ein togolesischer Rapper und politischer Aktivist. Er rappt auf Ewe, Französisch und Englisch und setzt sich in seinen Texten unter anderem mit kolonialem Erbe, afrikanischen Ungerechtigkeiten und westlichen Machtstrukturen auseinander. Und dieser interessante Mann, der hat beim Ars Electronica Festival 2026 letzte Woche gespielt, und zwar am Freitag, dem 11. September im Posthof Linz. Und das soll ein kleiner Teaser sein auf das, was hier ja in der zweiten Stunde heute kommt, nämlich ein Special zur Ars Electronica.

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1: Große Erfolge gefeiert hat Regisseurin Marie Kreuzer mit ihrem Film Corsage vor 4 Jahren, 2022. Aber als im Jänner 2023 Florian Teichtmeister, einer der Darsteller, wegen Besitz von Kinderpornografie verhaftet wird, bricht in Österreich eine große Debatte über MeToo los. Und auch darüber, wie man mit einem Film wie Corsage umgeht. Schon lange vor dem Fall Teichtmeister hat Marie Kreuzer an einem Drehbuch über eine Frau begonnen, die eines Tages erfährt, dass ihr Mann im Besitz von Kinderpornografie war. Marie Kreuzer glaubt zunächst, dass sie diesen Film nicht machen kann, weil der Fall Teichtmeister zu ähnlich ist. Dann aber beschließt sie, ihn gerade deswegen zu machen. Weil, wie sie sagt, rein statistisch betrachtet kennen wir alle Täter und Opfer von sexualisierter Gewalt an Kindern. Dass ich damit in Berührung gekommen bin, hat mich eher bestärkt. Gentle Monster heißt dieser Film. Er hat bei den Filmfestspielen in Cannes Premiere gefeiert und kommt diese Woche in die österreichischen Kinos. Pia Reiser hat Gentle Monster bereits gesehen.
2: Ein Haus mit Garten außerhalb von München. Das soll für Lucy, Philipp und ihren Sohn Johnny der Ort für einen Neuanfang sein, nach Philipps Burnout. Doch das Familienidyll endet mit einem Besuch der Polizei. Auf Philipps Laptop ist kinderpornografisches Material gefunden worden.
3: Qu'est-ce qui se passe? Philipp, was ist los?
4: Frau Weiß nehme ich an.
3: Ja, ist there a problem?
4: Elsa Kühn, Kriminalpolizei München. Wir ermitteln gegen ihren Mann und stellen seine Datenträger sicher.
2: Das Thema ist heftig. Trotzdem ist Gentle Monster kein Feel-Bad-Cinema, für das der österreichische Film lange Zeit berühmt war. Regisseurin Marie Kreuzer erzählt recht nüchtern und unreißerisch. Was bedeutet es, wenn die Person, die man liebt, plötzlich unter Verdacht steht, pädokriminell zu sein?
5: I love you so much, it hurts. And I want all of this to go away.
2: Marie Kreuzer hat mit Lea Seydoux die perfekte Hauptdarstellerin gefunden. Lea Seydoux braucht keine Monologe, damit wir verstehen, wie es ihr geht. All ihre Gefühle kann man in ihrem Gesicht ablesen. Trauer, Wut, Unverständnis. Aber vor allem auch immer wieder aufkeimende Hoffnung, dass die Vorwürfe vielleicht nicht stimmen.
5: I did it for research. For work.
2: Gentle Monster hat eine enorme emotionale Bandbreite und einen sachlichen Ton. Der Film greift auch die Ermittlungsarbeit auf mit der Figur der Polizistin Elsa. Jella Haase spielt grandios die Frau, die auf ihren Polizeialltag entwaffnend stoisch reagiert. Genauso entwaffnend stoisch wie auf die Schwierigkeiten mit ihrem dementen Vater. Wie immer in den Filmen von Marie Kreuzer sind das Set- und Kostümdesign fantastisch. Manchmal erzählt ein Daunenschillet einfach mehr, als es eine Dialogzeile überhaupt könnte. Und dann ist da noch Catherine Deneuve, die Grand Dame des französischen Kinos. Sie hat die Rolle von Lucys Mutter übernommen. Deneuve ist großartig und erdet den Film mit den pragmatischen Ansichten ihrer Figur. Sie rät ihrer Tochter, sich mal zu übergeben. Das sei reinigend.
5: Il faut que tu vomisses. Quoi? Der Purificateur.
2: Gentle Monster ist ein aufwühlender Film, auch weil er den Mut hat, Fragen unbeantwortet zu lassen. Ein sehenswertes Drama mit Thriller-Momenten, die wohl auch Alfred Hitchcock gefallen hätten.
1: Ab Donnerstag läuft Gentle Monster in den österreichischen Kinos.
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0: Gnarls Barkley, Crazy. Das war einer der größten Live-Momente, glaube ich, in meinem Leben, wo ich den mal live in einem Fußballstadion bei einem Festival in Italien gesehen habe.
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0: Ja, mein Name ist Heinz Reich. Ihr hört die Homebase am Montag, dem 14.09. Und jetzt geht's um Simon Green alias Bonobo. Der macht seit mehreren Jahrzehnten elektronische Musik, die Menschen berührt. Bonobo ist seit Ewigkeit schon beim britischen Independent-Label Ninja Tunes gesigned. Ninja Tune war in den 90ern und 2000ern berühmt für seinen undogmatischen Zugang zu elektronischer Musik. Elektronische Musik wurde dort als Erweiterung von Popmusik verstanden und nicht als rein funktionelle Tanzmusik. Bonobos Produktionen sind in mehreren Fernsehsendungen verwendet worden. Er ist dadurch sehr berühmt geworden. Bonobo hat große Touren gespielt, die hat er mit Live-Musikerinnen und aufwendigen Visuals gestaltet. All dieser Erfolg hat natürlich auch seinen Preis. Simon Green ist in einen Burnout geschlittert. Mit dem neuen Bonobo-Album Distance in Static meldet er sich jetzt zurück. Nathalie Brunner hat mit Bonobo über sein neues Album gesprochen und er hat gemeint, es ist vielleicht das letzte Bonobo-Album.
3: I was cycling in Tokyo and I'd lost my phone and it got run over by a car or something. And I was just shut out of the world. It was a panic. And it took the initial thing was just like such a sort of, it was like sort of unplugging the oxygen. You don't know how to breathe. And then after a while, it's kind of like, eh. This is actually pretty great.
4: Wird die Welt um uns herum zu laut? Wird es zunehmend schwieriger, das herauszufiltern, was mit uns in Resonanz ist? Wie blenden wir den Lärm aus und die Sinnlosigkeiten, die an unserer Seele nagen? Diese Fragen scheinen Bonobo zu beschäftigen. Er sieht sich in einem Kreislauf, aus dem er raus will.
3: I finished the last tour. We did a lot of shows. And then at the very end, I had a little bit of a meltdown. And then, you know, you get burnt out on tour. And then, you know, I rested for a little bit. And then I made a film score. And then, you know, it's back to DJ world and starting to make music again, which eventually culminated in this record.
4: Vielleicht auch deshalb ist Bonobo in ein legendäres Studio gegangen. Ein Studio, in dem man auch Ruhe genießen kann. Er hat sein Album in Neil Youngs Broken Arrow Ranch aufgenommen. Sein Album Distance and Static ist sein letztes Werk in einem konventionellen Albumformat. Bonobo macht auf dem Album reinen Tisch bzw. reine Festplatte, reines Gehirn. Was raus muss, muss raus. Nach 26 Jahren zwischen Downtempo und House kündigt er an, das letzte Album. Bonobo ist nach Japan gezogen. Filmmusik reizt ihn. Kunstinstallationen zu vertonen, das will er. Und auch ein Streichquartett-Projekt hat er am Start. Distance in Static wirkt wie ein Schlusspunkt. Es ist Bonobos klappigstes Album bisher und es komplettiert eine Trilogie, die er mit Migration begonnen hat, mit Fragments weitergeführt hat und jetzt eben Distance in Static. Drei Alben, die im Sound immer druckvoller wurden. Distance in Static, das ist ein Album durchzogen von der Nostalgie nach Interaktion, meint Bonobo.
3: I've seen everybody kind of shift from being engaged and sharing spaces. And I think that was the only time, you know, when I think about going out in the 90s before phones and the internet, the only time you're going to sort of share experiences and share stories is going to be in person and third spaces. And it's become very difficult now. People don't care. You know, it's easier to just be online, isn't it? You don't have to, you can avoid all these sort of awkward real life confrontations, but not confrontations, but interactions.
4: Die einzelnen Stücke auf dem Album wirken wie sortierte Kapitel. Es gibt groovige Soul-Nummern wie Always on Your Side mit Joy Crooks.

kosmische Zwischenspiele wie ID 700. Stadiontaugliche Rave-Banger wie Drift oder Cycles. Man hört, hier ordnet jemand sein bisheriges Werk, bevor er weiterzieht. Highlights gibt es einige. Talk to Me zum Beispiel, das ist eine Nummer, die Bonobo alias Simon Green jahrelang live getestet hat. Aufgenommen wurde ein Stimm-Warm-up, das er auf Tour belauscht hat. Der Song mischt dazu 90er Jahre R&B, UK Garage und Trance und wird zu etwas, das sexy klingt und vollkommen eigenständig ist.

0: Distance and Static. Das Album wirkt wie ein Abschied, ein Zurückblicken und auch wie ein Übergang. Es ist etwas, das gemacht werden musste, um abzuschließen, bevor sich Bonobo voll und ganz neuen Klanguniversen zuwenden wird.
1: Nathalie Brunner über das neue Album von Bonobo. Das heißt Distance in Static und wir hören jetzt einen Tune daraus, und zwar Fire on the Water mit Arutsch Aftab als an den Vocals, und der singt so Urdu-Vocals, die verschmelzen damit dichten Klangflächen zu einem hypnotischen Stück.

Bonobo, Fire on the Water. Ja, und wenn man einen Namen vor der Nase hat, in einer Sprache, die man nicht zuordnen kann, nämlich Urdu, hat man eine 50-50 Chance, dass man das richtige Pronomen verwendet. Ich habe natürlich in das falsche Töpfchen gegriffen. Es ist eine Sie. Arutsch Aftab hat hier gesungen.

0: Ecke und jetzt hole ich was aus dieser Schublade.
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0: Neu von Fat Dog aus London ist nämlich Call It What You Want. Und zwar ist dieser Song die vierte Vorab-Single aus dem zweiten Album Cancel Me, I'm Tired, das am 2. Oktober via Domino erscheinen wird. Im Mittelpunkt von Call It What You Want steht Sänger Joe Love, der darin laut eigener Aussage über Probleme in seiner Familie und die Frage nachdenkt, ob sich solche Muster im eigenen Leben wiederholen könnten. Hier sind gleich Fat Dog mit Call It What You Want.
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1: Das Ars Electronica Festival 2026 in Linz ist zu Ende und kein Stein ist auf dem anderen geblieben. Negotiating Humanity lautet das diesjährige Motto. Zwischen Tech-Optimismus und Skeptizismus wurde 5 Tage lang verhandelt, diskutiert und gestritten. Mit sich selbst, mit Maschinen, mit KI-Klons und miteinander. Diana Köhler war mit dem FM4-Team dort und hat für uns berichtet. Diana, das Ars Electronica Festival war dieses Jahr nicht mehr in der berühmten Postcity beim Linzer Bahnhof, sondern?
2: Ja, genau. Dieses Jahr war nämlich das Festival in ganz Linz. Also das hat in ganz Linz stattgefunden. Es hat nicht diesen einen zentralen Festivalort mehr gegeben. Also das heißt auch, man musste ziemlich viel die Tage zu Fuß gehen. Es gab so 3 größere Festivalorte und mehrere kleine. Aber eben zu Fuß, mit dem Leihrad oder mit den Öffis hat das eh gut funktioniert. Und zumindest hatte man dann seine Schritte drinnen. Das war eh super.
1: Welche Orte waren das heuer?
2: Also zum Beispiel am Dachboden vom Ursulinenhof gab es mehrere Projekte. Das war schon cool, weil man da normalerweise nicht so einfach rauf kann. Und da ist jetzt oben dieser diesige, staubige Raum. Das war schon ein besonderer Vibe mit diesen Projekten dort. Und auch am Hauptplatz war viel los. Da war Flood the Zone with Courage mit vielen Performances und Workshops. Also immer, wenn man zwischen den Ausstellungen da hin und her gestreift ist, war am Hauptplatz irgendwas los. Und es konnte auch sein, dass man so beim Eisschlecken am Bankerl plötzlich irgendeine arge Tanzeinlage beobachtet hat. Also es war sehr lustig. Oder auch witzig, im Turnsaal von einer Schule ist ein riesiges, aufgeblasenes, weißes Nashorn gestanden. Oder im Foyer von der katholischen Privatuni in Linz. Da waren auch ein paar Sachen und da musste man erstmal an dem Jesus am Kreuz vorbeigehen und dann konnte man dahinter irgendwie mit seinem KI-Klon diskutieren oder hat so einen Cyborg herumspazieren gesehen. Also es waren sehr, sehr witzige Begegnungen, die man da auch hatte.
1: Wow, also echt viele Eindrücke, die ihr da gesammelt habt. Und das Motto war Negotiating Humanity. Wie hat sich das in den Projekten gezeigt? Wurde viel gestritten und diskutiert?
2: Ja, also ich glaube, am Ars Electronica Festival wird immer viel diskutiert, egal was das Motto ist. Aber gerade unter dem Motto ist so dieser Widerspruch beim Festival gut herausgekommen. Das sind auf der einen Seite so lustige Technikspielereien, man kann viel ausprobieren und selbst machen. Und manchmal fühlt sich auch das Ganze so an wie so ein Tech-Branchentreffen. Und dann daneben in den Talks und Panels und auch bei einigen Projekten wird die Technologie dahinter total kritisiert. Also Tech-Optimismus und Tech-Skeptizismus treffen da voll aufeinander. Und ja, ich finde auch, das ist es, was das Festival so spannend und vielfältig macht.
1: Klingt super und ich freue mich jetzt mit den Hörerinnen und Hörern auf die nächste Stunde in der FM4 Homebase, wo wir nochmal tief ins Festival eintauchen. Danke, Diana, dass du für uns dort gewesen bist.
2: Ja, gerne. Viel Spaß.
1: Und bei der ARS hat es natürlich auch ein musikalisches Rahmenprogramm gegeben. Hier ist Fars mit Trophy Wife. Sie hat die ARS Electronica Nightline im Posthof Linz am Freitag eröffnet.

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1: Was passiert, wenn eine künstliche Intelligenz plötzlich aussieht und klingt wie man selber, aber konsequent das Gegenteil von dem sagt, was man denkt? Die Installation Wicked Mirror am Ars Electronica Festival 2026 hat BesucherInnen mit einem digitalen Klon von sich selbst diskutieren lassen. Gersin Livia Peyer und David Riegler haben es vor Ort ausprobiert.
2: Wicked Mirror erstellt einen digitalen Klon von dir, um einige verzwicktesten Probleme der Gesellschaft zu debattieren. Okay, ich sage jetzt einfach mal ja, beginnen. Sollten unabhängige Fachleute KI-Systeme prüfen dürfen, auch wenn das Innovationen bremst?
3: Schwierige Frage und du hast bis zu einer Minute.
2: Wow, ich bin noch nicht bereit, aber ich würde sagen, unabhängige Fachleute, die unabhängig sind von den KI-Systemen, das heißt nicht bezahlt werden sollten, sollten das prüfen dürfen, ja.
3: Wir sind gespannt auf dein Spiegelbild, das dauert 1 bis 2 Minuten.
4: Du willst lieber langsamer und geprüft. Aber wer prüft die Prüfer? Was, wenn dein unabhängiges Gremium bloß neue Abhängigkeiten und Stillstand schafft?
2: Ich bin total geflasht. Das ist gefährlich, dass meine Stimme vielleicht fürs Radio genauso verwendet werden kann. Aber zurück zum Punkt. Ja? Hast du was zu sagen?
4: Du willst also, dass externe Prüfer die Kontrolle übernehmen, obwohl das Innovationen verlangsamt?
3: Ich glaube, du wurdest falsch verstanden von dir.
2: Ja, mich selbst zu verstehen ist echt schwierig.
4: Ich fürchte, unsere Zeit ist um. Ja. Danke für das gute Gespräch. Ich hoffe, wir können es ein andermal fortsetzen.
2: Ja, ich freue mich darauf.
1: Spooky. Andreas Refsgaard und Sophie Burgos-Thorsen sind die beiden Artists aus Dänemark, die hinter diesem Kunstprojekt stehen. Sie sind Teil des Non-Profit-Think-Tanks Institute for Wicked Problems. Mit ihrer Installation Wicked Mirror wollen sie nicht einfach vor Deepfakes warnen, sondern eingefahrene Meinungen und Debattenmuster irritieren. Das FM4-Team hat die beiden am Ars Electronica Festival zum Interview getroffen.
3: What was the initial idea to debate yourself?
5: I find it interesting to sort of have an opinion that you don't personally have come out of your own mouth, even though it's digitally and obviously not your own mouth. But it sounds like you, it looks like you, and then it argues the opposite thing that you just stated. I found that to be an interesting thing. And I was interested in whether or at how people would perceive such a conversation.
3: When you tried it, your

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1: Wie fühlt es sich an, wenn eine Maschine behauptet, uns zu kennen? Dieser Frage ist der Informatiker Stefan Seider nachgegangen. Eigentlich ist er Professor an der TU Wien, hat aber dieses Jahr für das Ars Electronica Festival einen Ausflug in die Kunst gemacht. In seinem Projekt Spot On werden BesucherInnen von einer KI beobachtet und vor allen Anwesenden bewertet. Die Kamera, das Auge der KI, steht nämlich direkt im Foyer der katholischen Privatuniversität in Linz, wo auch viele andere Projekte ausgestellt sind. Während also BesucherInnen rein und rausgehen, dort herumstehen und plaudern, ist die Person vor der Kamera dem Urteil der KI ausgesetzt. Wie sich das anhört und anfühlt und was sich Stefan Seider dabei gedacht hat, hat Diana Köhler herausgefunden.
2: Wenn du dich hersetzt, okay, ich setze mich einmal her. Ich daneben. Und das ist eine weiße Leinwand und wir schauen jetzt.
3: Genau, wir sehen uns. The woman jetzt. With the microphone is full of a vibrant, uncontained energy, eager to capture the moment and make it her own. She is a person who believes that every conversation holds the potential for discovery. He is quite comfortable here.
4: Eben, was wir hier sehen, das Bild, das wird direkt von der KI auch gesehen. Und die KI interpretiert einfach rein, was es glaubt, in unseren Gesichtern, in unserer Gestik und so zu sehen.
2: Okay, I'm enjoying the moment.
3: Und, the woman with the microphone is now entirely focused on the conversation. Her earlier ebullience channeled into deep listening.
4: Ja, wir wissen, dass die KI nicht vertrauenswürdig ist und weil sie oft halluziniert, aber in dem Fall wird sie richtiggehend dazu eingeladen, zu fabulieren und zu halluzinieren. Die Überlegung, die Motivation war eigentlich, die Frage zu stellen, was weiß KI über einen und können wir dem vertrauen? Implizit die Antwort ist natürlich nein. Wir haben bewusst die Stimme, die spricht, so gewählt, dass sie sehr bestimmt und überzeugt klingt. Sie spricht das mit einer Gelassenheit und Autorität, ohne das je in Zweifel zu ziehen. Und so ist es ja auch oft, wenn wir ChatGPT und andere Sprachmodelle befragen, kommt auch die Antwort meistens mit einer absoluten Überzeugung. Und man muss endlich selber dann diese Antwort selbst hinterfragen, ob die dann eigentlich stimmt.
2: Ja, ich fand das wirklich ein bisschen unangenehm. Also muss ich schon sagen, da zu stehen und wenn da gerade, keine Ahnung, eine Führung reinkommt, eine Gruppe und dann sagt diese KI irgendwas über mich, also das tut mich schon ins Spotlight hineinbringen. Ich weiß nicht. Mhm. Glauben das die anderen jetzt auch, dass ich so bin? Und ich meine, sie ist ja sehr freundlich, muss man auch dazu sagen. Also sie sagt jetzt nicht so unhöfliche Sachen.
4: Wir haben, obwohl wir die einzelnen Aussagen natürlich nicht vorprogrammiert haben, aber wir haben natürlich gewisse Einschränkungen vorgenommen, um sicher zu sein, dass es nie irgendwelche sich herabwürdigenden Aussagen trifft oder so.
2: Genau. Es ist ja auch so, dass man ja auch KI-Systemen unterstellt, dass sie Stereotype einfach reproduzieren. Also da habt ihr ja schon drauf geschaut, dass das hier nicht passiert.
4: Genau.
3: The woman is open to whatever comes next, but she is not waiting.
2: Wird so eine KI auch verwendet, um gewisse Menschen irgendwie zu bewerten in unserer Gesellschaft? Und wo passiert das und wie passiert das? Dass jemand sagt, ah, das ist eher ein Gefährder, das ist eher eine nette Person, die nichts im Schilde führt.
4: Das Experiment zeigt ja, dass es durchaus Ansätze hat, die natürlich dazu verleiten könnten, naja, wenn ich jetzt zum Beispiel einen Job vergeben möchte und ich habe 100 Bewerber und Bewerberinnen, lasse ich die von der KI beurteilen und schaue mir dann nur noch die letzten 10 oder so an. Und es werden ja auch schon viele Interviews mit KI durchgeführt.
3: The woman is delighted to be here. Her laughter is unburdened. A clear signal that she has found a moment of pure, unadulterated joy.
4: Je mehr wir an die KI delegieren, desto mehr geben wir natürlich auch ab, was Entscheidungen betrifft. Auch wenn ich vielleicht sage, naja, die letzte Entscheidung treffe ich schon selber. Aber das ist halt eine glitschige Ebene, wo halt immer mehr dann doch die KI entscheidet. Und am Schluss glaube ich, dass ich eigentlich die Entscheidungen treffe. Aber in Wirklichkeit habe ich vielleicht die Entscheidung schon abgegeben.
3: She is a person who understands that true connection comes from being fully present for another. He's a person who builds bridges with quiet confidence.
2: Okay.
3: She is now fully engaged.
2: Okay. Danke, AI.
1: Diese Stunde in der Homebase geht es um das Ars Electronica Festival, das letzte Woche in Linz stattgefunden hat. Gleich hören wir mehr über ein Projekt, das sich mit den Hitzewellen in Europa dieses Jahr auseinandersetzt. Viele Flüsse sind da fast ausgetrocknet, auch der Fluss Po in Italien. Aber wie geht's den Lebewesen, die dort im Fluss leben? Darum geht's gleich hier. Und taking us there, wie der Lateiner sagt, EG mit Illuminagie.

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2: Bei Dürre geht es meist um Wasser, Landwirtschaft und Versorgung. Weniger beachtet werden oft jene Lebewesen, die in Flüssen und Bächen leben. Genau das soll die Kunstinstallation Drumming for Love verändern. Am Ars Electronica Festival in Linz konnte man die Rhythmen von kleinen Insekten hören. David Riegler hat sich das Projekt angeschaut und die Künstlerin getroffen.

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1: Am Sonntag ist das Ars Electronica Festival 2026 in Linz zu Ende gegangen. 5 Tage lang hat sich alles ums Thema Zukunft und Tech gedreht. Von lustigen KI-Spielereien über dystopische Zukunftsvisionen bis hin zu scharfer Tech-Kritik war alles dabei. Wie jedes Jahr ist auch heuer der Linzer Mariendom vom Ars Electronica Festival bespielt worden. Es ist eine der größten Kirchen Österreichs und ein wirklich beeindruckendes neugotisches Gebäude. Speziell für diesen Ort hat der japanische Künstler Ebala eine Soundinstallation gemacht, die die ganze Kirche in ein riesiges Soundbad verwandelt. Siri Malmborg und Diana Köhler waren dort und haben das Kunstwerk mit dem Namen Holy Echo auf sich wirken lassen.

0: Diana, was ist dein Eindruck?
1: Ich glaube, ich bin jetzt gläubig, ich bin bekehrt. Das ist urschön und geil. In dieser riesigen Kirche sitzen, in diesem Dom. Und diese Klänge und dann irgendwie so Wassergeräusche manchmal. Also es ist ein Wahnsinn.
0: Aber findest du, sind so klassische Kirchengeräusche oder klassische sakrale Geräusche?
1: Ja, manchmal. Manchmal werden sie so reingestreut. Aber es ist irgendwie spirituell, aber auf eine ganz andere Art und Weise. Auch.
2: Das ist genau das, was ich erzeugen wollte. Nicht etwas, das aufbaut auf einer spezifischen Religion oder Doktrin, sondern etwas, was körperlich erlebt wird, durch Klang. Als ich letzte Woche hier in der Kirche alles vorbereitet und getestet habe, war die Kirche ganz normal geöffnet. Es sind auch reguläre österreichische Kirchenbesucher hereingekommen. Obwohl sie hier auch asiatische Melodien und Naturgeräusche gehört haben, haben sie ihre Augen geschlossen und zugehört. Das hat mich überzeugt, dass das Kunstwerk wirklich funktioniert. Davor war ich nämlich sehr nervös. Vor einem Jahr habe ich beim Ars Electronica Festival den Isao Tomita Special Prize gewonnen. Ich bin für die Preisverleihung und die Ausstellung nach Linz gekommen und bin in dieser Kirche gelandet. Ich bin sofort auf den Leiter der Ars zugegangen und habe ihm gesagt, ich will eine Arbeit in dieser Kirche machen. Die Akustik hier ist einfach großartig. Es werden oft Arbeiten vom Ars Electronica Festival im Mariendom ausgestellt, aber meistens wird die Kirche dabei auf der visuellen Ebene bespielt. Ich wollte den Resonanzraum und die Akustik der Kirche selbst in ein Kunstwerk verwandeln. Im Westen sind Kirchen so gebaut, dass es so wirkt, als würden die Klänge von oben herab zu den Menschen heruntersegeln. Die Kirchen sind in ihrer Architektur geschlossen. Im Osten hingegen sind sakrale Orte immer mit der Natur in Austausch. Sie sind nicht geschlossen. Es gibt dort zum Beispiel Insekten und Vögel. Aber mir ist aufgefallen, dass heilige Orte oft eine sehr besondere Akustik haben, sowohl im Westen als auch in Ostasien. Dieses Projekt nimmt seinen Ausgangspunkt deshalb nicht in einer bestimmten Religion oder Ästhetik, sondern in der Resonanz. Das ist etwas, was alle sakralen Orte auf der Welt teilen. Meine Kunstwerke wirken auf jede Person ganz unterschiedlich. Ich versuche in meiner Arbeit etwas aus dem Inneren einer jeden Person herauszukitzeln, ihre Vorstellungskraft zu wecken. Worte und Bilder kommen von außen, aber Klänge und Gerüche wecken etwas im Inneren einer jeden Person. Meine Arbeiten funktionieren genau so, weil Klang anders funktioniert als visuelle Kunst oder Worte. Heutzutage checken viele, inklusive mir selbst, in der Früh erst einmal Social Media. Wir werden überflutet von Informationen, Bildern und Worten. Angesichts dieser Situation bleiben viele Menschen, die meine Arbeit erleben, sehr lange hier. Es geht nicht so sehr um eine extrem spirituelle Erfahrung, sondern um die Befreiung von der Informationsflut und darum, wieder in die eigene Vorstellungskraft einzutauchen.

so eine richtige Abendmeditation ist das sehr entspannend. Das war's hier in der Homebase mit einem Rückblick auf das Ars Electronica Festival. Mein Name ist Heinz Reich. Ich übergebe jetzt hier an Eva Umbauer und FM4 Heartbeat, wie jeden Montag von 10 bis 12. Und passend zu der Soundinstallation in der Marienkirche gehe ich jetzt raus mit dem Song von Olivia Dean, Echo.

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2: Hey, hier ist wieder Eva Umbauer mit ein bisschen Gitarrenpop. Ich würde mich freuen, wenn du mit dabei bist. Bis Mitternacht.

Wow, schöner, dynamischer Songwriter-Pop vom Amerikaner in Wien, von Tim Tassero. Und Fallen Angels sind immer gut für einen Song. Fallen Angels heißt der Song vom Album von Tim. Das Album kommt bald, jetzt im September. Jetzt im September schon erschienen, Angus and Julia Stone. Das neue Album von den australischen Geschwistern. Und die haben uns da ganz am Anfang heute von FM4 Heartbeat nach Mexico City gebracht. So hat der Song geheißen von ihrem neuen Album. Und wir hören noch ein bisschen mehr daraus. Das muss sich ausgehen. Außerdem muss sich ausgehen Brian Fallon. Sein neues Album, der Sänger von The Gaslight Anthem, Zebra aus Schweden, zwei Schwestern, dann ein bisschen Phoebe Bridgers wieder, aus Irland Nell Mescal, auch aus Irland Florence Road, aus England Gretel und diese Musikerin aus den Staaten, Ash.

so schön oldschoolig, kann neuer Pop sein. Ashlyn Wilson, a.k.a. Ash, aus den Staaten, ihr neuer Song Stop the Wedding. Vielleicht kennst du Ash ja von der Band, die sie mit dem Billie Eilish-Bruder hat. Phineas natürlich, ein Quartett sind die beiden dann, The Favors. The Dream ist erschienen, das aktuelle Album, vor einem Jahr, fast genau vor einem Jahr. Und da war auch dieser Song drauf, den ich super schön finde, den ich ein paar Mal gespielt habe hier. Ash und Phineas und ihre Band The Favors, der Song Times Square Jesus. FM4 Heartbeat bis Mitternacht.

Er kann es noch immer, Brian Fallon von The Gaslight Anthem, sein neues Solo-Album. Der Song Nobody Likes You in New York City. Ich weiß nicht, wen er da meint, ein Musiker auf jeden Fall. 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Brian Fallon, sein, wie gesagt, neues Soloalbum, ist ein super schöner Song. On Good Terms.

Ein wahnsinnig intensiver Typ. Brian Fallon aus New Jersey, A Wonderful Life. Schon ein paar Jahre alt, dieser Song von seinem ersten Solo-Album. Diese Akustik-Version, glaube ich, von 2018 oder so, oder 20. Der Junge mit der Mundharmonika und davor haben wir gehört On Good Terms. Ein Song von seinem neuen Album. Vom Schnee in New York City hat er da schon gesungen. Der Winter, der kommt bestimmt. Das hört man in den neuen Songs. Immer wieder jetzt schon. Ja, Brian Fallon von The Gaslight Anthem. Hören wir einen Song mit seiner Band vom aktuellen Album. Ist auch schon wieder 3 Jahre her. Dieser Song Positive George vom History Books Album. The Gaslight Anthem aus New Jersey.

ein riesengroßer Songwriter, Brian Fallon, hier mit The Gaslight Anthem, seiner Band und den Song vom aktuellen Album I Need a Positive Charge, Plug It Into My Veins, Make Me Love My Life Again. Es kommt oft vor, glaube ich, habe ich schon mal gesagt. Das Thema, dass man nicht einfach so leben soll, sondern Leben mehr sein soll als so auf die Art dahin vegetieren, so ein bisschen. Und was ist, wenn ein ganz großer Songwriter aus den Staaten einen anderen von dort trifft? Die sind vorgestellt worden und Brandon Flowers hat gesagt, Hi, how are you doing? Brian from the Gaslight Anthem. Und dann haben sie diesen Song geschrieben, den ungewöhnlichsten vom neuen Album, dem Soloalbum von Brian Fallon. Love at the End of the World. So wird man einen Song wahrscheinlich nicht auf der Gitarre schreiben. Aber Brandon Flowers hat ja seine Synthesizer da auch mitgebracht. Ja, miteinander geschrieben und sie singen ihn auch miteinander. Brian und Brandon, Love at the End of the World.

Brandon Flowers von den Killers macht jetzt Old Country Rock statt Synthpop. Papa, Fans wie ich, wir mögen ihn immer. Davor, das war er mit Brian Fallon. Love at the End of the World, zwei Giganten. Hier ist er noch einmal, Brandon Flowers von seinem neuen Album, der Song Tiger's Blood.

Wow, was für ein toller Song. Me and my dog. Von Boy Genius. Kein neuer Song, glaube von 2018. Da hat Max noch gelebt, der Hund von Phoebe Bridgers. Phoebe Bridgers, Julian Baker und Lucy Dacre sind ja Boy Genius. Die drei Musikerinnen aus den Staaten. Ja, da hat der Max noch gelebt. We had a great day, heißt es im Song. 2019 ist er gestorben und der Song, der ist mir eingefallen, weil Mac hört FM4 Heartbeat. Mac aus Oberösterreich, aus Salzburg, aus der Steiermark. Er hat seinen Hund Lola verloren. Und er wünscht sich Sun Song von Laura Veers für dich, Mac.

Sansong, ein Song von, glaube ich, 2013, von der US-Musikerin Laura Veers. Mac hat ihn sich gewünscht, Lola ist gestorben, der Familienhund, dann Jack Russell Terrier. Aber da kommen neue Hunde oder ein neuer Hund. Geht ja auch nicht ohne Hund. Ich bin ja auch ein großer Hundefan. Ich meine, geht nicht immer mit Hund, wenn man kleine Wohnung hat nur und so in der Stadt. Aber Mac hat da Glück. Ich glaube, er bastelt gerade an seinem Haus in Oberösterreich. Vielleicht tut er das ja gerade mit Stirnlampe noch und so. Oder drinnen im Licht natürlich und hört FM4 Heartbeat. Von wegen Hunde. Dieser Song, der heißt Bored Like a Dog. Manche Hunde langweilen sich sehr schnell. Wir sehen Zebra aus Schweden, zwei Schwestern.

0: Wow, coole neue Musik aus Schweden. Bored Like a Dog von Zebra. Ines und Ella Johansson, zwei Schwestern. Produziert hat Tore Johansson, The Cardigans Producer. Und ich weiß gar nicht, ob die nur zufällig so heißen, Johansson alle. Oder ob das Papa und Töchter sind. Wie auch immer, ich mag dieses Album. Kommt nächste Woche, How to Land a Plane. Zebra, Lucky Star. FMW Heartbeat, bis Mitternacht noch.
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Musik aus Schweden, Zebra, A Lucky Star. Hören wir noch einen Song, Magical Thinking. Nächste Woche kommt das Album How to Land a Plane.

schöne aktuelle Musik aus Österreich. Andreas Bittes nicht ist Bravo Bravo. Und hier ist der Pilot, Turning the Landing Lights On. Der Song Landing Lights aus dem Album von Bravo Bravo. Davor Musik aus Schweden, das Album How to Land a Plane. Bisschen Flughafen, bisschen Fliegen da in FM4 Heartbeat. Der Song Magical Thinking. Aber zurück zu Andreas Bittes nicht, zu Bravo Bravo, der Bravo Bravo. Hier ist die Band Now. Die machen hübschen, sophisticated Gitarrenpop. Die österreichische Band Chris. Da singen sie schon Chris, der Drummer. Everything still feels so misaligned. Der trommelt ja auch für Andreas Bittes nicht. Und für Stereo Foundation. 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

You Went Away, Herzensmusik? Ja, schon so ein bisschen. Total. Now, Punkt. Die Band Now mit dem Punkt hintendran. Meine ich, You Went Away aus ihrem Album, dem neuen Album, A Little Love. Die spielen dann auch im Oktober ein paar Shows. Linz ist dabei, Wien ist dabei, ich glaube Graz auch und. Ja, von wegen live. Ich freue mich auf Konzerte. Ich war jetzt länger nicht. Freue mich auf das Now-Konzert. Und ich freue mich auf diese Band Freitag nächste Woche im WUK in Wien. Aus England, Temples, Waiting on the Echoes vom neuen Album.

Waiting on the Echoes von der englischen Band Tempers. Aus ihrem Album Bliss im Juni ist es erschienen. Schon die fünfte Platte von dieser Band. Wenn du englische Musik magst, englische Bands, ein paar Euros übrig hast und Freitag nächste Woche nach Wien kommen kannst, da spielen Tempers im WUK. Ich bin dort, vielleicht du ja auch. Love may have built a house here. Hier ist noch ein Song vom aktuellen Album Blue Flame. Tempers, FM4 Heartbeat.

Ein sehr poppiger Song vom neuen Album von Angus und Julia Stone. The Cherry Farm stelle ich mir schön vor. Viele, viele Kirschbäume. Das ist das Album dazu. Karaoke Bar ist jetzt erschienen im September. Angus und Julia.

Angus und Julia Stone nehmen uns mit in die Karaoke-Bar. Angus und Julia, die beiden Geschwister aus Sydney, ihr neues Album Karaoke Bar. Und weil wir erst den Song The Cherry Farm gehört haben, ist eine Akustikversion zuletzt live in Tasmania. Und ein bisschen Mundharmonika hören wir auch. Hatten wir heute schon bei Brian Fallon. Anyway, Angus and Julia und die Kirschbaumfarm.

Angus und Julia Stone und die Mundharmonika. Take Me Back to Japan ist noch ein Song am Album. Eben haben wir der Cherry Farm gehört, live und akustisch. Ich bin ja ein großer Fan, noch immer von den beiden. Sie machen schon ziemlich lang Musik auch. Ja, Take Me Back to Japan, Angus und Julia Stone.

0: Ein bisschen von Japan singen, hier in FM4 Heartbeat. Take Me Back to Japan, davor hin. Angus and Julia Stone und jetzt Phoebe Bridges. Kyoto, A Day Off in Kyoto. Aber Tokyo Skies sind auch in diesem Song 6 Jahre schon wieder alt. Und es gibt auch ein neues Phoebe Bridges Album. Endlich, 6 Jahre war da keins. Ganz genau, Lost Weekend. Ist der Album-Titelsong Phoebe.
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ganz toll. Phoebe Bridgers Lost Weekend. Produziert zusammen mit Jack Antonoff und auch mit anderen. Aber Jack is Jack, you know what I mean? Im Song soll es gegangen sein um den irischen Schauspielstar Paul Mescal. Da hat sie die Hochzeit abgesagt. Hatten wir da nicht heute schon sowas? Stop the Wedding. Ash war da am Anfang. Ashley Wilson von Anfang von FM4 Heartbeat. Ja, von wegen Hochzeit absagen und so. Anyway, Phoebe Bridgers Lost Weekend um Paul Mescal soll's gehen. Im Song, wo sie singt, I called off the wedding. Wir bleiben in Irland. Hier ist die Schwester von Paul Mescal. Paul ist ja auch Musiker und seine Schwester Nell auch. Hers, ihr neuer Song, FM4 Heartbeat, ein bisschen noch.

Musik aus Irland von Nell Mescal. Ihr neuer Song Hers und FM4 Heartbeat hat noch ein bisschen. Das sind vier irische Musikerinnen. Florence Road, ihr neuer Song 7563. Dann hören wir The Big Moon mit dem aktuellen Song Gravity.

freue mich auf die neue Platte von The Big Moon aus England. Der Song Gravity ist ein Vorbote. Im Oktober ist es soweit. So, das war schon wieder FM4 Heartbeat. Ein bisschen Alternative Pop Rock. Singer, Songwriter, Pop und so. Ich hoffe, es war ein bisschen was dabei für dich. Einen Song habe ich noch aus London, Gretel Hanlon. Ihr neuer Song, Another Thing That I'm Supposed to Do, That I Don't Wanna Do. Anyway, ich, Eva Umbar, sag wie immer, vielen Dank, dass du mit dabei warst. Alles Liebe und bis bald.

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2: Hier ist der FM4 Filmpodcast mit
3: Pierre Reiser
2: und Christian Fuchs. Ja, ich finde, es gibt zwei Arten von Horror. Es gibt den reinen Horror, den habe ich heute früh wieder erlebt, als ich die Nachrichten studiert habe und die Zeitung gelesen. Und dann gibt es den Horror, der kathartisch ist, der sogar Spaß machen kann, der alle möglichen Gefühle verursacht, den wir lieben in diesem Podcast. Das ist der filmische Horror.
3: Und heute widmen wir uns eher, außer du hast das Programm umgeschmissen, dem zweiteren Horror. Und das machen wir nicht alleine, sondern wir haben den superbesten Experten für dieses Thema eingeladen. Wir sprechen über das famose Slash-Filmfestival, das heuer zum 17. Mal in Wien über die Bühne geht. Und wir sprechen aber auch über das Horrorjahr 2026, das noch nicht ganz vorbei ist, aber vieles ist schon passiert. Und wir freuen uns sehr, dass Markus Kolschnick heute bei uns zu Gast ist.
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3: Und da ist er auch schon.
2: Herzlich willkommen, Markus.
6: Hallo, danke für die Einladung.
3: Bevor wir über das aktuelle Slash-Film-Festival sprechen, das am 23.09. eröffnet wird, Markus, möchte ich kurz zurückhüpfen ins Jahr 2010. Damals findet zum ersten Mal das Slash-Film-Festival statt. Damals arbeitest du, glaube ich, auch noch bei FM4.
6: Ja, bis 2016
3: tatsächlich. Und für die Presse. Das heißt, nur um dich den Leuten vorzustellen, die dich vielleicht nicht kennen. Du kennst den Film, seit du ein Kind bist, grundsätzlich

0: man den Weg nach Österreich finden, schon, also normaler Verleih sowieso nicht, aber auch nicht in Special Screenings. Und du und ein paar, du nennst sie immer Filmnarische, ihr tut es euch zusammen. Weißt du noch genau, war es so ein konkreter Film, den du gesehen hast, wo du gedacht hast, oh mein Gott, das werden wir bei uns nicht zu sehen kriegen? Oder war es mir so ein angesammeltes Gefühl von, da gibt es eine Lücke und ich stopfe diese Lücke?
1: Eher Zweiteres, muss ich sagen. Da kann ich noch ein ganz kleines Stück zurückgehen, nämlich ins Jahr 2007, glaube ich, in den Herbst, wo ich in Venedig war am Filmfestival. Ich glaube, es war 2007. Und da habe ich den Film Wreck gesehen von Jaume Balagueró und Paco Plaza. Und der hat mich nachhaltig beeindruckt. Das war auch das Jahr von A L'Intérieur, Inside von Julien Maury und Alexandre Bustillo. Und ich habe damals dann die damalige Leiterin des Crossing Europe Film Festivals, Christine Dollhofer, nachdem wir uns einen Italo-Western dort in Venedig angeschaut haben, sind wir irgendwie mit dem Rad, wie man das macht in Venedig, am Lido entlang gefahren. Und ich habe gesagt, na, jetzt müssen wir, wie Giuliano Gemma in diesem Film, müssen wir jetzt dringend noch irgendwo einen Whisky trinken. Und da habe ich dann meinen ganzen Mut zusammengenommen und habe versucht, sie leicht angetüdelt dazu zu drängen, sie davon zu überzeugen, dass wir auf ihrem Festival eine Genreschiene machen müssen, weil ich damals das Gefühl hatte, dass das europäische Genre-Kino total im Kommen ist, im Besonderen das Französische, und kaum stattfindet hierzulande. Und sie war dann großzügig oder wahnsinnig genug und hat gemeint, gut, dann probieren wir das im nächsten Jahr. Und das war dann im April, Mai 2008, wo ich zum ersten Mal dort die Schiene Nachtsicht kuratieren durfte mit 5 Filmen. Und ich erzähle das nur deswegen, weil das, glaube ich, für mich so der springende Punkt war. Weil da trat ich zum allerersten Mal als Kurator in Erscheinung. Ich habe mich angeschissen von meinen ersten Moderationen. Es war bei dem Festival, wenn das jemand kennt, auch ein bisschen ein Irritationsfaktor, sowas zu machen. Es gab auch Buhrufe während der Filme. Also es ging schon, es gab auch Briefe an die Christine, sowas Scheußliches wie, sollte man das denn zeigen sollen? Also warum sollte man sowas zeigen? Und mir hat das aber das Selbstvertrauen gegeben. Ich habe mir gedacht, okay, da kommen Leute. Es war voll, voll, voll. Und dann keimt in mir so der Gedanke, eigentlich sollte man dort, was natürlich auf europäisches Kino beschränkt, eigentlich sollte man das Weltgenre-Kino zeigen können. Ich kannte zu dem Zeitpunkt auch andere Festivals, wie zum Beispiel das in Sitges in Spanien, wusste, dass es in vielen europäischen Ländern auch Festivals gibt, die sich dem fantastischen Film, dem Genre-Film widmen. Und ich habe mir dann einfach die Frage gestellt, warum zur Hölle sollte das ausgerechnet in Wien, dieser morbiden Stadt, nicht funktionieren? Und so kam das irgendwie alles zusammen, ja.
2: Was ich ja prägend fand von Anfang an, weil Bia schon gemeint hat, du warst der Kollege in der FM4-Redaktion, dort haben wir dich ja kennengelernt als jemanden, der jetzt nicht nur Horrorfilme oder fantastisches Kino kennt, sondern das ganze Kino. Du hast viel mehr Godard-Filme gesehen als ich, glaube ich, oder du bist in sehr vielen Bereichen sehr firm. Und ich finde, das hat das Slash von Anfang an geprägt. Natürlich auch dein Team, dein unglaubliches Team, mit dem du zusammenarbeitest. Aber diese Breite und diese Offenheit, weil es gibt ja auch Genre-Filmfestivals, die sind ganz streng Genre. Aber das Slash war von Anfang an immer offen. Ich erinnere mich an Under the Skin von Jonathan Glazer, hat eine Slash-Premiere. Das ist ein Film, der sprengt alle Grenzen. Aber es ist nur ein Beispiel. Und diese Offenheit war, glaube ich, generell von Anfang an sehr wichtig, oder?
1: Ja, da ging es, glaube ich, ein bisschen ums Zulassen von Widersprüchen und von Widersprüchlichkeiten. Ich bin einfach ein firm Believer darin, dass Mensch wie Kunst ambivalent sind oder im besten Fall auch sein sollten, um Charakter zu haben und spannend zu sein. Und insofern war für mich das gut, also das sage ich mal, also insofern war für mich das streng zugeschnittene Genre-Kino immer natürlich ein wesentlicher Teil der Attraktion von Horror zum Beispiel. Aber eben nicht nur. Und das war schon auch so natürlich, dass ich einen Regisseur wie Żuławski, Jodorowsky, dass ich die alle schon kannte. Und das war dann in den 70er Jahren von mir aus oder in den 80er Jahren. Aber da wusste ich schon, okay, Genre-Kino oder die Fantastik kann sich auch auf ganz andere Arten ausdrücken. Und eine Anekdote, die ich ganz gerne erzähle, wir hatten im allerersten Jahr dann so Kracher wie A Serbian Film und The Human Centipede First Sequence.
2: Im Doppelprogramm, ich kann mich
1: im
2: erinnern.
1: Doppelprogramm.
2: Ich hatte damals ein Kinodate, mehr sage ich dazu nicht, mit diesen beiden Filmen. Beim dritten war man, glaube ich, nicht mehr dabei, aber mit den beiden. Okay.
1: Aber wir hatten eben auch einen Film von der Queercore-Legende Bruce LaBruce, L.A. Zombie, den wir anlässlich unseres ersten Zombie-Mobs, den wir mit Monochrom, dem Künstlerkollektiv, veranstaltet haben, gezeigt haben. Und die kostümierten Zombies wussten nicht

0: wirklich, worauf sie sich einlassen, saßen sich dann da rein. Die dachten, es ist ein Zombie-Film, da wird jetzt werden ganz arge Dinge passieren. Und tatsächlich sahen sie dann ein Gay-Porn-Zombie-Gore-Mashup. Und da sind tatsächlich dann auch 20, 30 Leute rausgelaufen aus dem Kino, alles Männer, die mit denen dann tatsächlich nichts anfangen konnten. Und das war für mich eine Form von, man nennt das gern Psychohygiene. Also das war schon dann so unser Turf, diese Inklusion und diese Inklusivität, die sich ja dann in den Jahren dazwischen viel stärker als Regularium und teilweise auch als Pinkwashing oder wie auch immer durchgesetzt hat. Das wuchs einfach, glaube ich, aus uns heraus. Ich bin selber homosexuell. Es waren immer sehr viele diverse Menschen bei uns beschäftigt, die wir nicht deswegen beschäftigt haben, weil sie divers sind. Und das war mir einfach wichtig, von Anfang an zu sagen, das ist unser Wohnzimmer, hier leben wir für diese Zeit. Hier ist jeder willkommen, der die Freak-Culture liebt. Und da unterscheiden wir nicht.
1: Ich glaube, es hat sich seither auch sehr viel getan, wie man über Horrorfilme spricht. Das hat in Österreich auch sehr viel mit dem Slash zu tun. Du sagst in Interviews auch immer gerne, dir geht es auch darum, dass man nicht in so einer Fankultur stecken bleibt. Ne? Und noch vor nicht allzu langer Zeit hat man gesagt, naja, der typische Horrorfilm, das ist irgendwie so ein Mann, ein Einzelgänger, der hat eine Bierdose in der Hand und ein schickes Metal-Band-Leiberl oder so an. Und genau mit solchen Aktionen bricht man das natürlich auf. Die sind natürlich auch total willkommen, so es sie so noch überhaupt gibt. Aber ich finde ja, wer schon mal am Slash war, ist ja tatsächlich neben den Filmen und all diesen tollen Sachen, die rundherum passieren, ist, und das finde ich immer so tatsächlich zauberhaft, weil man kann sich nicht ganz erklären, ist diese Stimmung auf diesem Festival. Also ich weiß, ich kann mich erinnern an ein Screening von Infinity Pool, ein Film, den ich irre unangenehm finde, also mich graust es echt noch so ein bisschen im besten Sinne, wenn ich dran denke. Aber die Stimmung eben, das war Filmcasino, im Saal und auch draußen war so eine unfassbar freundliche und irgendwie so alles mitnehmende, das ist unglaublich. Also das kenne ich von keinem anderen Festival.
0: Es gibt ja so dieses kulturelle Klischee, ich weiß auch nicht, ich möchte nicht sagen, dass ich dem komplett zustimme, dass Menschen, die in der Kultur, in der Kunst sozusagen ihre dunklen Seiten ein wenig ausleben, ihren Ängsten begegnen, dann sozusagen freundlicher wirken. Man kennt das auch von Musikern, die zum Beispiel in Death-Metal-Bands spielen.
2: Ich kann es bestätigen, das Klischee. Ich meine, ich bin auch ein bisschen skeptisch, weil unter der Freundlichkeit kann ja noch einmal was Ärgeres schlummern. Aber ich kann das Klischee auch von Metal-Interviews und von Film-Interviews bestätigen. Also ich nenne nur ein Beispiel, ich will nicht vorausspringen, aber es kommt heuer zum Slash Festival ein amerikanischer Künstler, der wahrscheinlich einer der extremsten Underground-Künstler ever war, ein bisschen vergleichbar mit stellenweise dem Wiener Aktionismus, Joe Coleman. Und ich durfte den, relativ jung war ich damals, kennenlernen und ich habe mich gefürchtet vor dem Kennenlernen, ein bisschen gedacht, oh Gott, der porträtiert nur Serienkiller, Massenmörder, Krebsgeschwüre, was ist das für ein Mensch? Und Joe ist wahnsinnig nett. Es schlummert sicher was Orges in ihm drinnen, sonst würde er nicht so sein. Aber er ist trotzdem unglaublich höflich, respektvoll, also ein bisschen was von dem Klischee stimmt.
0: Und ich glaube, das sage ich dann noch abschließend dazu. Ich hoffe, es dauert nicht alles zu lange, ihr könnt es ja dann rausschneiden. Dass, glaube ich, viele Menschen, die zu uns kommen, aufgrund dessen, wer sie sind, wie sie lieben, wie sie aussehen, was sie mögen, welche Haare sie haben, in ihrer Jugend oder vielleicht auch später noch die Erfahrung gemacht haben, einer gewissen Form von Ausgrenzung, einer gewissen Form von, man wird nicht zu einer Party eingeladen, einer gewissen Form von, alle gehen dorthin und ich soll nicht mitkommen. Und hier quasi auch im emotionalen Sinn und im übertragenen Sinn einen Ort zu schaffen, wo all diese Freaks, mir ist ganz bewusst, dass das ein romantisierter Begriff ist, keine Sorge, ein Zuhause finden, das war mir wichtig. Das ist ein bisschen der emotionale Kern davon. Ich habe mir immer gedacht, ich war 16-Jähriger in Tirol am Land aufgewachsen, bla bla bla. Natürlich ein Außenseiter, natürlich einer von denen, die nie irgendwo mitgenommen wurden und eingeladen wurden, vor denen man sich vielleicht sogar ein bisschen geekelt hat. Und ich habe mir gedacht, ich möchte meinem 16-Jährigen selbst einen Ort bauen, ein Festival bauen, wo ich dieses Gefühl nicht habe, sondern wo ich wirklich sozusagen einer, one of them bin, one of us. Das ist auch so ein Spruch, den wir gerne leihen von Freaks, unserem Talisman-Film von Todd Browning.
1: Der auch dieses Jahr wieder läuft.
0: Der jedes Jahr läuft.
1: Der aus den 20er Jahren, glaube ich, ist. Ich finde, das ist so einer
0: 30er
1: Jahren. Den sollte man unbedingt einmal gesehen haben, auch vielleicht um so Augen öffnen zu begreifen, was früher schon für Filme gegeben hat. Ne? Also immer, ich finde schon diesen Blick nach hinten immer ganz wichtig. Darüber werden wir heute auch noch sprechen. Aber wie du jetzt gesprochen hast, das Slash ist mir eingefallen, dass du und heißt die Magdalena? Ja, ja, genau. Ihr beiden habt mal eine unglaublich tolle Rede zur Eröffnung. Ich weiß nicht, das Jahr nicht mehr, da war der erste It-Film ist gelaufen und da habt ihr dann irgendwie, das war eine wirklich sehr gute Rede und da habt ihr dann auch gesagt, naja, wir sind irgendwie der Losers Club und dann hat das ganze Kino irgendwie so gejohlt, weil sich der ganze Kinosaal quasi so mit diesem Losers Club identifizieren konnte. Das war auch ein sehr schöner Moment.
0: Ich erinnere mich auch und ich glaube, sage ich nur ganz kurz dazu, sorry, ich glaube, da geht es wirklich um Authentizität. Wir leben jetzt mittlerweile in einer Kultur, wo das viele sagen und viele behaupten. Und ich hoffe, dass bei uns immer spürbar war in der Programmierung, auch wie wir uns verhalten, dass das jetzt eben kein Whatever-Washing ist, sondern dass wir das wirklich so empfinden und auch schon 2010, als wir kein Geld hatten und wo man um alles kämpfen musste. Ja, das ist nicht nur ein Werbeslogan.
2: Ja, und ich füge nur schnell an, romantisierend, ich habe auch schon Slash-Festivals fast nur im Foyer verbracht oder vor dem Filmcasino stehend, habe sogar viel mehr ausgelassen, weil ich so tolle Gespräche geführt habe mit jungen Slash-BesucherInnen oder mit Leuten aus eurer Community. Das ist wirklich eine familienartige Struktur, finde ich, ja.
1: Und man muss aber auch dazu sagen, eben ihr seht es auch, dass es geht nie nur um die Filme. Bei It zum Beispiel, das fand ich auch ultra grausam von euch, sind dann Clowns danach herumgelaufen. Und ich bin in der Reihe gesessen, das Gartenbaukino ist ein riesiges Kino und ich bin nicht in der fußfreien Reihe gesessen, die mag ich nicht, sondern eine davor. Und ich hatte die ganze Zeit während des Films schon so wahnsinnige Angst, dass ihr Verrückten vielleicht während des Films schon so Clowns durch diese breite Reihe gehen lasst. Bin fast die ganze Zeit so nach vorne gebeugt da gesessen. Das nur um so urbeispielhaft einfach nur zu beschreiben, dass das schon wirklich ein Festival ist. Das zeigt natürlich Filme, das zeigt viele Filme, die wir sonst hier nicht sehen würden. Aber ihr denkt halt weit über das Geschehen auf der Leinwand hinaus. Es gibt Partys, Masterclass, es gibt My First Slash, was ich ursuper finde, wo ihr quasi für ab 9, 10, glaube ich, ein Programm zeigt für Kinder. Das finde ich wahnsinnig toll. Und weil du jetzt gesagt hast, die Fördersituation war schwierig am Anfang und es fragt man sich immer, wie sich sowas rentieren kann. Und ich habe einen Text von dir gefunden aus dem Jahr 2012. Damals muss es besonders bitter gewesen sein. Da hast du einen Text für FM4 damals geschrieben. Und hast du gemeint, bei Horror rennen quasi alle schreiend davon. Aber wir arbeiten, ich zitiere dich jetzt, für ein Publikum, das sich vom Kino ansonsten weitgehend verabschiedet hat und empfinden uns daher als originär genug, um als förderwürdig angesehen zu werden. Ich glaube, also ich kann mich an sowas nie mehr erinnern, aber die Zeiten haben sich sowas, so eine Akzeptanz von so einem Festival und auch was den Zulauf zum Kino von jungen Leuten angeht, sehr geändert, oder?
0: Ja, das glaube ich kann man so sagen. Also 2010, auch 2012 kann man nicht vergleichen, auch nicht mit 10 Jahre später, also 2022 oder 2023, das hat sich komplett geändert. 2010, das war Saw, das war Hostel, das war quasi, also was wir damals gehört haben, ist das Genre Kino Kommerz ist. Das war eine Equation, die gezogen wurde von allen und sie kann gar nicht Kunst sein und deswegen ist sie nicht förderwürdig. Und es gab dann nur ein paar Leute, die an wichtigen Positionen saßen, dass wir ein bisschen Geld zusammengebracht haben. Aber die ersten 10 Jahre dieses Festivals, also sicher bis 2019, war ein reines Investment. Also das war reines Investment, ein bisschen hobbymäßig ist alles geblieben. Und das war auch zu dem Zeitpunkt noch so, als dann Nicolas Cage plötzlich da war und Udo Kier da war. Und ich mir dachte, und eigentlich muss man das alles mehr oder weniger noch nebenbei machen. Und das funktioniert so in der Form nicht. Und ja, es hat sich etwas geändert. Ich muss aber immer wieder darauf hinweisen, dass es einerseits natürlich nicht automatisch passiert. Das ist eh ganz klar. Man muss immer wieder anklopfen. Man muss immer sich wieder was einfallen lassen, um förderwürdig zu sein. Aber es sind dann tatsächlich auch Personalien. Und da kann ich die Wiener Kulturstadträtin Veronika Kaup-Hasler, die möchte ich jetzt einfach mal droppen, weil tatsächlich hat sich dann mit ihr alles verändert, zumindest was die Wiener Kulturförderung, die wir erhalten, angeht. Aber natürlich, die Kultur drumherum hat sich auch radikal verändert und dynamisiert. Und Genre-Kino hat dann Oscars gewonnen, Genre-Kino hat den Cannes gewonnen, Titan zum Beispiel. Und so weiter und so fort.
2: Und in Wien gab es auch durch das Don-Stop-Kino-Abo dann so einen Quantensprung, hatte ich das Gefühl, mit etwas Verspätung, aber dann doch. Ich habe die Geschichte vorhin schon, wie wir geplaudert haben, erzählt. Ich bin heuer dann zum Beispiel im Metro-Kino gesessen, in einem kleinen Saal, und da war Vampyr von Karl Theodor Dreyer, ein Stummfilm, und dann A Carnival of Souls, so ein B-Movie aus den 60s, beide schwarz-weiß, der eine Film sogar stumm. Und ich war der Älteste im Kino und da waren nur junge Leute und die waren begeistert mit Horror-T-Shirts und so. Und das war so ein Moment, wo man gedacht hat, okay, schwarz-weiß, Stummfilm, Interesse, Faszination. Aber das bezieht sich auf ganz viele Filme. Ja, da kommen wir eben im Filmjahr dann dazu.
1: Eröffnet wird dieses Jahr mit dem Film Her Private Hell von Nicholas Winding Refn, von dem man jetzt ja eine Zeit lang auch recht wenig gehört hat. Er hat recht coole, muss ich sagen, Fünf-Freunde-Filme produziert oder zumindest angestoßen, sie gemacht hat, die ich mit meinem Kind angeschaut. Die sind sehr toll, weil sie quasi auch in der Originalzeit der Fünf-Freunde spielen und nicht ins Jetzt geholt worden sind. Und wie mein Kind immer sagt, Gott sei Dank rappt hier niemand, weil der hasst es, dass immer irgendein Kind zum Rappen anfängt, wenn was neu adaptiert wird. Genau, aber jetzt ist Nicholas Winding Refn zurück mit einem Film. Ich habe ihn noch nicht gesehen. Ich freue mich sehr auf die Öffnung, der sehr stylisch aussieht. Und jetzt nur so als Beispiel, um so Festivalarbeit zu verstehen, wie funktioniert dieser Weg von, du hörst vermutlich von diesem Film oder du siehst ihn irgendwo und dann denkst du dir, den müssen wir haben, was reden wir hier von so einem Zeitrahmen und wie schnell war die Entscheidung klar, okay, den kriegen wir?
0: Ich habe den Film in Cannes gesehen, nicht in der Weltpremiere, in einer privaten Vorführung, wo Refn aber auch da war und quasi die Leute, die dort saßen, Marktmenschen, Filmmarktmenschen adressiert hat. Ich hatte das Gefühl, es liegt ihm wahnsinnig viel daran, diesen Film persönlich zu begleiten, diesen Film, diese Rückkehr ins Kino nach 10 Jahren Abwesenheit und Fernseharbeit, also Streaming, Fernseharbeit sozusagen, eben persönlich zu begleiten. Und er steht da komplett dahinter und ich habe den Film gesehen, er hat ja sehr, das ist auch kein Geheimnis, sehr gespaltene Reaktionen hervorgerufen. Weil er bis zu einem gewissen Grad, ich möchte jetzt nicht sagen antinarrativ, weil das würde jetzt heißen, er geht gegen klassische Narration, sondern klassische Narration interessiert ihn nicht. Das ist Somnambulismus gegossen in irrlichternde Bilder und beseelt wirklich von einem herausragenden Soundtrack von Pino Donaggio, einem der ganz großen Filmkomponisten.
1: Ein Brian De Palma.
0: Brian De Palma, Wenn die Gondeln Trauer tragen. Also natürlich, die Liste wäre lang. Tatsächlich kein Electronica-Soundtrack, sondern wirklich eine große symphonische Arbeit eigentlich. Und ich bin in diesen Film einfach reingerutscht. Ich bin immer tiefer in meinen Sessel versunken und für diese 110 Minuten einfach in diese Welt gegangen. Der Film hat mir sehr gut gefallen, weil ich schon finde, dass wir jetzt sozusagen etliche Jahre mit sehr inhaltistischen Tendenzen auch im Genrefilm, im Horrorfilm im Besonderen nicht gekämpft haben, sondern die waren einfach da und da gab es auch großartige Arbeiten hinsichtlich Traumaverarbeitung, Welterklärung und so weiter und so fort und daran hat dieser Film einfach null Interesse. Also man wird scheitern in dem Moment, wo man versucht, ihn zu lesen. Das ist ein Film, der soll erlebt werden, pures Kino. Und da traue ich mir zu sagen, der wird viele abstoßen. Jetzt nochmal ganz kurz dazu. Wir haben dann länger mit dem deutschen Vertrieb verhandelt. Das ist oft so, dass eben die Filme, wenn sie für den deutschsprachigen Markt gekauft werden, ist Österreich inkludiert. Und der deutsche Vertrieb hat dann länger gesucht nach einem österreichischen Vertriebspartner. Und das ist immer so die Zeit, wo wir oft warten müssen, weil die wollen nicht, die Österreicher, dass die Deutschen die Österreich-Premiere davor schon sozusagen vereinbaren. Also das ist jetzt wirklich so ein Blick hinter die Kulissen.
1: Das finde ich super.
0: Und dann ist etwas passiert. Ich war im Juli in Montreal auf einem Festival, Fantasia heißt das, eines der größten. Dort war auch der Film zu sehen und Nicholas Winding Refn war dort. Und ich habe ihn dann auf einem Empfang kennengelernt und habe so 15 Minuten mit ihm geplaudert und habe ihm das alles erzählt und wir würden mit dem Film gerne öffnen. Grindhouse Retro, da kommen wir dann später noch dazu. Der ist ein riesiger Fan von diesen ganzen wirklich abgerückten Arbeiten, die es damals gegeben hat, sammelt Poster und so und da war er gleich ganz begeistert. Und am nächsten Tag habe ich dann vom deutschen Vertrieb einen Anruf erhalten, eben wie ich noch in Kanada war. Und da hat es dann geheißen, ja, also ihr bekommt den Film und Nicholas möchte kommen.
1: Fantastisch. Das heißt, er muss eigentlich so quasi kurz nach deinem Gespräch diese Entscheidung gefällt haben.
0: Ich vermute, dass er dann erkannt hat, dass wir, ich meine, man kann sich ja vorstellen, die werden wahrscheinlich eingeladen, also er selber und der Film von sehr vielen Festivals, einfach weil es ein attraktiver Film ist für viele Programmer. Und dann ist tatsächlich, und deswegen stehe ich auch so auf Festivals und tatsächlich auch auf Festivals zu fahren, weil dann wirklich dieser Moment, wo man einen Menschen kennenlernt und der dann erkennt, oh, da steht wer dahinter, der kennt sich auch aus, das ist auch ein Fellow Freak unter Anführungszeichen. Und manchmal, und das ist romantisch, da fange ich fast zum Heulen an. Ja,
2: ja, ich habe ein SMS von dir bekommen damals, das war auch, da habe ich auch fast zum Heulen angefangen. Du hast mir aus Montreal kurz geschrieben, so Nicolas Winding Refn kommt wahrscheinlich zum Slash Festival mit seinem Film. Und da war ich auch innerlich schon, du darfst nichts weiter erzählen, habe ich auch nicht gemacht. Hier erzähle ich es jetzt ganz aufgeganzelt, muss ich sagen. Schon eine tolle Nachricht, ja.
0: Voll, absolut, ja.
1: Dann kommen wir doch vielleicht, oder möchtest du, ich finde immer ganz gut, ist so für Leute, die jetzt vielleicht wenig Zeit haben, der September ist immer sehr stressig. Ich glaube auch, es wird gar nicht mehr so leicht kriegen, für alles Karten zu bekommen, aber den Eröffnungsfilm haben wir jetzt schon ein bisschen vorgestellt. Was wäre so, wenn du sagst, für jemand der eine Film, den man vielleicht nicht versäumen sollte, vielleicht auch, weil man keine Gelegenheit mehr bekommt, den dann so schnell zu sehen, was wäre das dann?
0: Das ist natürlich immer eine sehr schwierige Frage, ja, muss ich sagen.
1: Du kannst auch drei machen, wenn du möchtest.
0: Ich kann auch drei machen. Gut, also einen Film, den ich ganz besonders mag oder fast liebe, ist No Rest for the Wicked. Mhm. Ein dänischer Film, der spielt auf den Färöer-Inseln. In den 1860er Jahren wurde tatsächlich auch an Originalschauplätzen gedreht und allein das zu sehen, diese Klippen, diese Grashügel, der Wind, der Nebel, ist unfassbar. Das ist in Essenz eine schwule Romanze mit Gothic-Horror-Motiven angereichert. Da geht es um einen Fischerjungen, der eines Tages einen Wal, also einen Seemann, der auf einem Walfänger war, der ist verunglückt, aus dem Meer zieht. Der lebt dann bei ihm und zwischen den beiden entwickelt sich sozusagen eine Anziehung. Dann passiert etwas Tragisches. Ich möchte jetzt nicht weiter sozusagen da ausführen, das wäre ein Spoiler, aber das ist ein Film, wo ich zumindest Tränen in den Augen hatte. Und das finde ich schon sehr schön, ja.
1: Mir gefällt auch der Titel sehr gut. Ich habe auch tatsächlich gedacht, das trifft jetzt alle Freaks, nennen wir sie doch weiterhin so, für die Septemberwochen ganz gut, weil es gibt No Rest, weil euer Programm einfach so wahnsinnig voll ist. Und was sicher sehr, oder möchtest du noch zwei weitere empfehlen? Oder?
0: Ich würde ganz kurz also wenn wir noch Zeit haben, möchte ich noch ganz kurz hinweisen auf den neuen Film von Kiyoshi Kurosawa. The Samurai and the Prisoner, der lief auch in Cannes, am Cannes Film Festival. Und der dauert wohl 2,5 Stunden, aber die vergehen wie im Flug. Das sind sozusagen 4 Vignetten aus der Geschichte Japans, die alle eigentlich ein bisschen wie Whodunits und Murder Mysteries aufgezogen werden. Also das sind eben dann 4 Teile zu jeweils, ich würde sagen, 40 Minuten, so in die Richtung. Den finde ich ganz herausragend. Und dann möchte ich noch hinweisen auf eine sehr launige Horrorkomödie aus Neuseeland, ein Kiwi-Film, der heißt The Weed Eaters. Den wird man sehr wahrscheinlich gar nirgendwo mehr zu sehen bekommen. Da geht es eigentlich um ein Neujahrsfest, wo 4 Freunde einen Schuppen mieten und dort natürlich auch sozusagen Marihuana konsumieren. Und die finden dann einen Stash beim Nachbarn. Das schaut ein bisschen merkwürdig aus, dieses Gras, aber sie nehmen es trotzdem. Dann passiert ein Unglück wieder mal. Und sagen wir mal so, irgendwie kommt es dazu, dass Gehirnmasse auf einen Saltcracker fällt und die alle sind komplett im Munchies-Rausch und eine probiert's und alle verfallen dann dem. Und dann muss man natürlich schauen, dass man das wiederbekommt. Also, ich würde sagen, das ist auch ein bisschen die Bandbreite, die das Festival darstellt.
1: Weil das Slash steht ja nicht, oder nicht nur, eigentlich gar nicht für Slasher, hast du mir mal erzählt, weil ich kenne, sondern für den Slash, den man ja auch zwischen Genrebezeichnungen anführt. Also dieses, wie heißt sowas eigentlich? Ein Sonderzeichen. Also für die Dinge dazwischen, die auch passieren. Und ich finde, das muss man auch immer wieder betonen, weil manche haben es vielleicht noch nicht mitbekommen, dass es eben nicht nur Double Feature Serbian Film und Human Centipede ist, sondern auch, ihr habt auch die tolle Hasenfußlegende auf der Website, kann man auch, wenn man so ein bisschen ängstlicher ist, kann man auch Filme anschauen, die man recht sehr gut aushalten kann. Genau.
2: Ich möchte auch einen Blockbuster quasi erwähnen. Wenn man den verpasst beim Slash, muss ich dazu sagen, er wird einen regulären Kinostart haben. Ich habe ihn noch nicht gesehen, freue mich sehr darauf, nämlich Hope, einen koreanischen Film, der ja das von mir sehr beliebte Riesenmonster-Genre aufgreift. Auf eine ganz spezielle Art. Der Regisseur des Films hat vorher The Wailing gemacht, unvergesslich. Also ich bin sehr abgebrüht, ich fürchte mich kaum. Das war einer der wenigen Filme, wo ich mich wirklich gefürchtet habe. Kannst du ein bisschen was zu Hope noch erzählen, vielleicht, Markus?
0: Ich möchte nicht zu viel erzählen. Der Film ist ein Brett. Das war das, was ich empfunden habe. Auch den habe ich im Kino sehen dürfen bei der Weltpremiere. Und die erste Stunde allein gehört mit zum allerbesten Action-Kino, das ich in den letzten 10 Jahren gesehen habe. Viele KommentatorInnen haben den Film schon mit Mad Max Fury Road verglichen. Also es ist ein komplett anderes Register als die Arbeiten, die eben der Regisseur Na Hong-jin davor gemacht hat. Ich fand ihn einfach in seiner Konzeption überwältigend. Es ist ein Film, der sich komplett über Action und Bewegung definiert. Also mir ist dann so von Buster Keaton The General eingefallen dazu. Also wo auch kein Stillstand über unfassbare 157 Minuten passiert. Ich kann hier jetzt noch quasi anführen, dass es nach dem Film ein Zoom-Gespräch geben wird mit Regisseur Na Hong-jin. Die Bestätigung ist erst 2 Tage alt, worüber wir uns natürlich sehr freuen.
2: Ja, ich habe mich sehr gefreut und das wird ganz speziell und sehr verstörend für viele wahrscheinlich, über die Retroheuer. Die Retroheuer beschäftigt sich mit dem amerikanischen Grindhouse-Kino. In der Form hat man sowas, glaube ich, in Österreich, oder was heißt glaube ich, kann ich sicher sagen, noch nie im Kino gesehen. Es sind, glaube ich, originale 35mm Kopien zum Teil. Erzähl ein bisschen was über diese Retro, die ja mindblowing ist in gewisser Weise.
0: Ich hoffe, sie ist mindblowing und nicht nur mindblowing, fürchte ich. Also schauen wir mal, wie das alles funktioniert. Genau, Grindhouse, ein Begriff natürlich, der popularisiert wurde von Quentin Tarantino und auch seiner gemeinsamen Arbeit mit Robert Rodriguez, die ja den Titel hatte, Grindhouse. Gemeint sind damit tiefer gelegte Filme, die in den USA, wir reden jetzt mal über die USA, in den, sagen wir mal, ab den frühen 60er Jahren bis in die späten 80er Jahre hinein produziert wurden. Vorwiegend für Kinocluster, die es in allen Metropolen gab. Das bekannteste davon war sicher die 42nd Street. Es gab auch die Serie The Deuce vor etlichen Jahren, die sich genau dort abgespielt hat. Also eben ein Cluster aus Rotlichtbezirk und alten, großen Theaterhäusern, die teilweise Kapazitäten hatten von 2000 Menschen, die dann als Kinos weitergeführt worden sind. Und das war direkt am Times Square. Und dort hat sich eigentlich alles herumgetrieben, was ein bisschen in der Halbwelt unterwegs war. Das heißt, es gab viele sexarbeitende Menschen dort, es gab viele drogensüchtige Menschen dort, es gab viele wohnungslose Menschen dort. Die Eintritte waren günstig, man konnte auch sitzen bleiben in den meisten Kinos. Grindhouse kommt vom Begriff to grind them out, also quasi sie einfach raushauen, so in die Richtung. Menschen haben dort geschlafen, es gab, wie gesagt, einfach Prostituierte, die dort auch ihre Kunden gefunden haben und teilweise auch direkt dann im Kino, sagen wir mal, versorgt haben mit ihren Dienstleistungen. Und nach und nach, im Besonderen in den 70ern, als der Porno-Chic aufgekommen ist mit dem Film Deep Throat, hat mehr und mehr unter Anführungszeichen normales Publikum den Weg dorthin gefunden, weil man auch ein bisschen fed up war von dem, was das Studiosystem irgendwie rausbrachte. Und wenn man jetzt das Wirkungsprinzip von diesen Grindhouse-Filmen, die man auch mit dem Begriff Exploitation-Kino umschreiben könnte, zusammenfassen möchte, dann darf man sagen, es ist triebgesteuert. Also alles, was man nicht denken, nicht fantasieren, also fantasieren vielleicht noch, aber nicht denken und nicht zeigen durfte, hat sich dann dort wiedergefunden. Und für mich war es in diesem Jahr wichtig, ich habe gerade vorhin schon ein wenig über das gegenwärtige Genre-Kino geredet. Ich glaube, da haben wir einen sehr guten Überblick. Wir sehen hunderte Spielfilme pro Jahr. Und das ist natürlich ein Register, diese Lust am Affront und auch wirklich an der Beleidigung und wirklich auch dorthin zu gehen, wo es weh tut und dann vielleicht verboten werden könnte. Da ist vielleicht sowas wirklich wie Serbian Film noch eines der letzteren Beispiele, wo es diese Diskussionen dann gegeben hat. Die ist ein bisschen verschwunden. Also ich begrüße sehr natürlich, dass Genre-Kino mittlerweile Establishment geworden ist, aber das bedeutet meistens eben auch, dass die Subkultur, aus dem das herausgewachsen ist, in eine Nische oder ganz weggedrängt wird und dass man dann sagt, wir sind jetzt salonfähig, das ist statthaft und das andere, das gab's schon mal, aber das steckt man irgendwo hin, wo es niemand mehr sieht. Insofern auch als eine Form von Gegengewicht, weil ich eben diese Disziplinen, diese Register im gegenwärtigen Kino kaum mehr finde und um ehrlich zu sein, sie auch ein wenig vermisse, kam dann der Gedanke auf, warum bauen wir nicht eine Filmschau genau um das herum, zeigen Höhepunkte oder auch Lowpoints dieser ganz besonderen Kinokultur und Filmkultur und überprüfen auch mal, wie ein gegenwärtiges Publikum mit heutigen Sensibilitäten darauf reagiert. Da ist überhaupt keine Wertung impliziert. Ich empfinde auch einige der Filme, die wir ausgewählt haben, als schwer zumutbar. Aber mir war es einfach nur wichtig, dagegen zu arbeiten, dass man diese Filme irgendwohin verschiebt und versteckt. Und einfach, ich glaube, es ist für den filmkulturellen Diskurs notwendig, dass man diese Filme auch zeigt und einbaut.
2: Diese Filme haben ja jetzt ein ganz anderes Schwergewicht, noch zusätzlich, als sie damals hatten, als sie damals gezeigt wurden, weil sie wurden erstens nicht ernst genommen, das war wirklich Schmutz und Schund. Christliche Stimmen, Fundamentalisten, rechte Aktivisten haben das immer als absoluten Dreck abgekanzelt, aber sie haben sich auch immer schwer getan in einem ideologisch linkeren Bereich, weil auch da gab es natürlich irrsinnig viele Vorbehalte. Heute vielleicht sogar noch ein Spur mehr als damals, weil so im Zuge der 60s, 70s, die Post-Hippie-Bewegung und so, da war noch ein bisschen mehr Offenheit, würde ich jetzt mal vorsichtig charakterisieren, kann man auch anders sehen. Aber jetzt ist natürlich auch durch sehr viele Woke-Tendenzen, so diese Filme sind eigentlich von allen Richtungen theoretisch angefeindet und deswegen sind sie in einem besonderen Kontext im Flash zu sehen und auch mit einführenden Vorträgen.
0: Genau, so ist es. Also uns ist natürlich auch bewusst, dass diese Filme heutzutage anders rezipiert werden und wir wollen unser Publikum nicht notwendigerweise mehr vor den Kopf stoßen oder sie mehr herausfordern, als wie wir es für notwendig empfinden. Also natürlich ist in diesen Filmen eingebaut, das wird sowieso noch passieren, auch wenn man wunderbare Vorträge unter anderem von Trilli Robnik oder Christoph Huber vom Filmmuseum dann zu diesen Filmen hört, dass sie trotzdem natürlich eine Wirkkraft entfalten, die einige Leute aus dem Kino treiben wird und möglicherweise auch veranlasst, dann mit uns in Kontakt zu treten. Und dann entsteht vielleicht eine Diskussion, dann entsteht vielleicht auch ein Streitgespräch. Sowas ist, finde ich, total wichtig und total notwendig. Aber da haben wir schon gesagt, wir wollen diese gesamte Retrospektive sozusagen mit strengstem Jugendverbot belegen. Das bedeutet jetzt in unserer Deutung, dass es 18-plus-Filme sind. Das ist ein relatives Novum beim Slash, weil das Wiener Kinogesetz sieht vor, dass eben Jugendverbot ab 16 Jahren bedeutet. Bei diesen Filmen, glaube ich, tut es einfach Not. Mhm. Sicher nicht bei allen. Wir zeigen auch einen sehr lustigen Film, Blackula von William Cairns aus der Blaxploitation-Bewegung dieser Zeit. Ein afroamerikanischer Dracula, der sich da sozusagen durch die Welt beißt. Aber nur generell, so als Richtwert, war es uns wichtig, diese Filme zu kontextualisieren, ohne zu belehrend dabei zu wirken.
1: Gab es im Vorfeld schon irgendwie Reaktionen oder habt ihr schon mitbekommen, dass es da sehr großes Interesse gibt oder dass Leute eher Angst auch haben vor diesen Filmen?
0: Wir haben interessanterweise sehr positive Reaktionen darauf erhalten. Mein Social-Media-Team hat mich ein wenig gezwungen oder mehr oder weniger motiviert, da fürs Internet so ein Video aufzuzeichnen, wo ich ein bisschen darüber rede. Und das wurde, ich bin auf keinen Social-Medias vertreten, aber das wurde offenbar sehr oft geteilt und geliked und so weiter und so fort. Also wenn man das jetzt als Gradmesser verwenden möchte, dann ist es zumindest so, dass die Menschen, die uns folgen oder unser Publikum en gros durchaus Interesse zu haben, scheint sich einigen dieser Filme auszusetzen. Wir versuchen im Schikaneder-Kino an einem Abend das Grindhouse-Feeling von damals ein wenig nachzustellen. Mhm. Da haben wir vier der schwierigsten Filme sozusagen zusammengruppiert.
2: Im
0: Schikaneder-Kino. Unser Deko-Team, du hast vorhin schon kurz darüber geredet, Pia, wir haben ein Location-Design-Team, die werden sich da auch ein bisschen austoben. Im Schikaneder-Foyer, gut, da hat man eh schon eine gewisse ein Grundsubstrat an Grind sozusagen, aber wir werden noch mehr darauf legen. Und da bekommt man dann für 16 Euro sozusagen die Möglichkeit, diese vier Filme back-to-back zu sehen, interspersed mit eben Grindhouse-Trailern, so wie es halt damals ein bisschen gewesen ist. Ja, und genau.
2: Ein Film, der noch schockierender ist, zumindest für mich, als diese Grindhouse-Filme, zumindest die ich kenne, muss ich sagen. Ich kenne jetzt ungefähr die Hälfte von denen. Und hochkünstlerisch und in allen Museen vertreten ist Salò von Pier Paolo Pasolini, der in einer restaurierten Fassung mit Vortrag auch gezeigt wird, oder?
0: Genau, so ist das. Das ist tatsächlich, wir haben offene Ohren natürlich für alle Menschen, die an uns herantreten. Das sind gar nicht so wenige. Und Markus Stiegelecker, einer der wahrscheinlich wichtigsten und auch definitiv bekanntesten deutschen Filmtheoretiker und Filmpublizisten, ist an uns herangetreten, der beschäftigt sich in seinen Schriften ganz, ganz stark mit eben faschistischen Ästhetiken und wie die auch mit Genre-Kino zusammengeführt werden, eben in Filmen wie Salon. Und der wird einen einführenden Vortrag dazu geben. Also da würde ich jetzt nicht sagen, dass man den Vortrag sehen muss, um in den Film zu dürfen. Das sind eben zwei Filme aus unserem Grindhouse-Programm, wo das so ist. Aber ich fand die Idee, einen Pasolini-Film am Slash zu haben, durchaus reizvoll. Und das trifft wieder ein bisschen auf das, worüber wir hier vorhin geredet haben. Also ich habe mich dann kurz, wie du das gesagt hast, wie offen wir sind und auch du, Christian, omnivor ein bisschen, was das Kino, habe ich mich auch daran erinnert, dass wir, glaube ich, 2014 mit Ulrich Seidels im Keller eröffnet haben. Also das wird für mich so ein bisschen in diese Richtung gehen, das Cinéma des Auteurs, das aber halt schon auch die Qualifikationen hat, um beim Slash zu laufen, ja.
1: Ich glaube, wir kommen jetzt schon zur Lage des Horrorkinos im Allgemeinen. Und mir ist nur so, ich habe ja dann viel so Listen durchgeschaut, was war denn dieses Jahr alles. Wir wollen uns, glaube ich, ein bisschen auf dieses Jahr konzentrieren. Und mir ist dann aufgefallen, beim Horror-Genre ist, glaube ich, das einzige Genre, wo die Bezeichnung Horror schon lange gar nicht mehr reicht. So muss eigentlich immer mindestens noch ein Ding dazu tun, weil ein Horrorfilm so viel Unterschiedliches sein kann. Es ist dann immer Supernatural oder Western-Horror, Action-Horror. Es ist ein Genre, das man tatsächlich mit allen anderen Genres irgendwie kombinieren kann. Es ist unglaublich breit gefächert und jetzt muss ich doch einmal kurz historisch zurückhüpfen, aber für mich, aber dadurch, dass ich in dem Genre jetzt nicht so firm bin wie in anderen, weiß ich gar nicht, ob das stimmt, aber für mich war so ein Einschnitt Get Out. Bei mir gibt es so eine Wahrnehmung von Horror vor und nach Get Out, vielleicht das aber auch nur meine eigene. Und danach die Filme von Ari Aster, die dann ein bisschen den verunglückten Namen Elevated Horror bekommen haben, von dem er sich jetzt verabschiedet hat, weil plötzlich war Horror im Feuilleton eben, wie du es beschrieben hast. Würdest du auch sagen, dass das so, dass Robert Eggers, Jordan Peele, Ari Aster tauchen alle so ungefähr gleichzeitig auf als Horrorfilmmacher? In anderen Bereichen gibt es sie schon vorher. Und ich finde, dass diese drei das für mich sehr geändert haben. Ist das so ein, wie sagt man, ein Dings, den man einschlagen kann, ein Pflock, den man einschlagen kann?
0: Das würde ich schon auch so sehen und schon auch so unterschreiben, weil das Interessante daran ist, es gibt jetzt mit Obsession und Backrooms, oh, die Jungen kommen und so. Und das war damals ja auch schon so. Die waren nicht ganz so jung, aber das war schon eine junge Generation. Und das ist ganz auffällig, dass eben KünstlerInnen dieser Generation nicht mehr großartig unterscheiden wollten oder diese Ideen von E- und U-Kultur, die ja so lange identitätsstiftend gewesen sind, sozusagen in der Sozialisation, unter anderem auch mit dem Kino, wo man gesagt hat, ich bin hier oder ich bin dort oder vielleicht gibt's mal was dazwischen, aber eigentlich nicht, die sich um sowas eigentlich gar nicht mehr scheren. Und das Interessante für mich ist daran gewesen, dass eben diese Marktprinzipien, die ja immer auch über Kategorisierungen funktionieren, wo man dann gesagt hat, ein Song hat das Publikum und so weiter und so fort. Da kann man auch auf Freitag der 13. und so weiter, das waren halt kommerzielle Manöver. Und da ist das dann plötzlich aufgegangen auf beide Seiten. Und das fand ich schon auch sehr schön, dass eben das Feuilleton oder eben auch Intellektuelle unter Anführungszeichen dann Wertigkeiten darin gesehen haben. Und dann muss man aber natürlich Rückgriffe erlauben, gerade wenn man dann mit Sommer zum Beispiel behirnt, dann ist The Wicker Man nicht weit. Und da wird man dann draufkommen, dass das jetzt auch kein großes Novum gewesen ist, sondern dass es da schon auch immer um eine Kultur geht, die dann eben dementsprechend reagieren kann auf Filme und die dann auch auf ein gewisses Podium heben kann. Und da hat sich ganz eindeutig etwas getan und das ist meinem Empfinden nach wirklich generational. Also das merkt man überall, also wo dann Menschen auch an Positionen kommen, wo sie entscheiden können, wo sie Filme drehen können, wenn diese, ich nenne es jetzt mal sehr miefige Distinktion, eben der wir am Anfang vom Festival so oft noch begegnet sind. Also das ist ja Kommerz, nicht? Also das kann keine Kunst sein, dass die dann keine Rolle mehr spielt. Ich glaube, das liegt auch daran, dass Menschen dann eben nicht mehr nur mit Kino aufgewachsen sind, sondern VHS, Kabelfernsehen, Satellitenfernsehen und dann natürlich irgendwie digitales Kino, das man kaufen konnte. Also man hatte plötzlich auch eine Möglichkeit, wenn man in Timbuktu wohnt, sich mit allen möglichen Dingen auseinanderzusetzen und überall einen Wert zu erkennen. Und das ist meinem Empfinden nach so etwas, warum dann Regisseure wie Aster, Eggers und so weiter eben so diese kommerziellen Prinzipien eigentlich überhaupt nicht mehr anerkannt haben und sind sie definitiv wegbereit dafür, diese Welle des Horrors, die jetzt heuer ja tatsächlich so eine Form von, keine Ahnung, sehr hohe Höhe erreicht hatte.
2: Ich mag diese Begrifflichkeiten auch nicht, Elevated Horror oder was weiß ich, was da gibt. Für mich persönlich gibt es so eine Unterscheidung und die meine ich auch nicht wertend. Horror teilt sich für mich so in zwei Richtungen, momentan oder schon eigentlich schon immer. Die eine ist wirklich eskapistisch. Und die andere, das kann auch verstörend eskapistisch sein, wie Grindhouse. Und die andere ist irgendwie im echten Leben geerdet und hat irgendwie über Umwege was mit dem Leben, vielleicht auch mit dem eigenen Leben zu tun. Das kann auch ein Film, also der hat mich heuer unglaublich begeistert, wie 28 Years Later, The Bone Temple, sein, der... Ja, da habe ich mich doch wiedergefunden und mir gedacht, wie würde es mir gehen in so einer Postapokalypse, und der ist so geerdet und erzählt eigentlich von den Themen, die uns jetzt gerade im Moment total beschäftigen, aber nicht mit einem Zeigefinger, sondern wirklich so sehr aufgeklärt und trotzdem ambivalent. Und dann gibt es halt Filme wie diese Philipp Blumhouse-Filme oder die Insidious-Reihe, die halt, ja, sehr, sehr eskapistisch ausgelegt sind. Da gehst du rein, vergisst deine Sorgen, sage ich jetzt mal blöd, 2 Stunden lang mit Popcorn und hast halt einen Thrill und Kicks. Würdest du das auch so sehen, ein bisschen diese Unterscheidung?
0: Ja, wahrscheinlich würde ich das unterschreiben. Müsste jetzt, glaube ich, noch ein bisschen länger darüber nachdenken, aber prinzipiell kann man das, glaube ich, schon so zusammenfassen. Wichtig ist mir einfach nur zu sagen, dass natürlich beides und noch viel mehr seine Berechtigung hat. Also diese Zweckmäßigkeit, die da teilweise jetzt irgendwie auch mitformuliert wird, wenn es um Horror geht, also was erzählt mir das denn über die Welt rundherum, die darf nie ein Gefängnis werden. Ja? Weil es ist ja wundervoll, wenn sowas nutzlos ist. Also wenn sowas einfach nur dazu da ist, um mich irgendwie für 2 Stunden in eine andere Welt zu reißen. Das ist etwas ganz Unschuldiges, auch etwas ganz Kindliches. Wir reden jetzt nicht nur über Horror vielleicht, sondern eben auch über andere fantastische Genres. Und das ist mir einfach wichtig, das beizubehalten. Es ist plötzlich so seriös geworden und so erwachsen geworden und von so vielen Leuten jetzt bedeutet worden, die noch vor 10 Jahren geschissen haben auf diese Kultur. Und das finde ich wunderbar, dass sie sich inkludieren und wir nehmen sie auch gerne auf. Aber wir sollten alle nicht vergessen, woran auch unsere Leidenschaft sich sozusagen geschult hat. Und das waren meistens nicht diese Filme. Die nimmt man dann als Erwachsener wahr und denkt sich großartig. Aber verfallen, ich zumindest bin diesen Welten verfallen über ganz andere Filme, ja.
1: Jetzt ist mir noch gerade eingefallen, ich habe heute ein Interview mit dir gehört, wo du gemeint hast, du warst im Prinzip schon als Kind ein Festivaldirektor, weil du dir Wochenende aus der Videothek Filme ausborgen durftest und das erste Anschauen für dich war schön, aber noch schöner war es dann, sie Freunden zu zeigen und zu schauen, wie die sich erschrecken oder fürchten. Du hast das große Ding in diesem Jahr schon erwähnt, das ist sicherlich Obsession, ein Film, dem der Christian nicht so ein bisschen mit einem Fragezeichen...
2: Ich glaube, wir sind die Einzigen. Der Film ist ja, glaube ich, der erfolgreichste, nicht nur Horrorfilm, sondern ja. Kosteneinspielergebnisse, vielleicht, glaube ich, der erfolgreichste Genrefilm des 21. Jahrhunderts. Er hat 8 Millionen gekostet. Er hat wie viel eingespielt? Schon 400?
1: Ich habe hier eine Liste von 512,6 Millionen
2: Dollar. Naja, da war ich noch bei letzter Woche.
1: Ein junger Regisseur, der eigentlich von YouTube kommt, Curry Barker, der hier wirklich, das kann man nicht nachmachen vermutlich. Ist ja auch gut, dass diese Geschichte dann, die ist ja auch in jedes Provinzblatt reingekommen. Na, YouTuber sind jetzt die erfolgreichsten Regisseure. Wie gesagt, wir stehen ein bisschen ich stehe ein bisschen fragend davor. Also ich fand den jetzt auch nicht schlecht, überhaupt nicht. Aber ich habe nicht ganz verstanden, warum der für viele Leute so eine Marineerscheinung war. Wie ging es dir mit Obsession?
0: Ich mochte den Film sehr, ich fand ihn sehr gut, das ist immer schwierig, wenn man dann sieht, diesen Welterfolg, den dieser Film gemacht hat, versuche auch ich irgendwie zu behirnen, warum dann sowas wie The Bone Temple so abgekackt ist an den Kinokassen. Ich glaube, niemand weiß irgendwas, ist so ein altes Hollywood-Credo und ich glaube, das trifft auch hier dazu und man kann jetzt nur da forensisch überlegen, was genau ist da vor sich gegangen. Und ich glaube, also ich bin ja wirklich der Überzeugung, dass Social Media eigentlich die Welt zerstören oder zumindest unsere Zwischenmenschlichkeit kaputt machen. Aber im Fall von Obsession und auch von Backrooms bin ich dann doch auch der Überzeugung, dass sich eben eine Generation oder auch 2 Generationen von jungen Menschen mittlerweile schon dort massieren, sich mit Clips versorgen und sich das fast so ein bisschen lagerfeuerartig dann weiterverbreitet. Mhm. Also was da auch passiert ist mit viel kleineren Filmen wie Skinamarink vor 2 Jahren, glaube ich, wo dann plötzlich die Leute gesagt haben, junge Menschen, das muss man gesehen haben, da muss man reingehen und vor allem, das ist ja auch einer von uns. YouTube darf man natürlich auch nicht unterschätzen. Ich bin selber auch ganz gerne auf YouTube. vielleicht nicht ganz in Social Media, aber trotzdem, weil dann eben Leute wie Curry Barker auch und die Filippo-Brüder von Talk to Me, ja genau, da natürlich schon Inszenierungsweisen proben können. Die schauen sich dann auch Videos an, bin ich mir ganz sicher, behind the scenes, wie wurde der Effekt erzielt, die haben ein direktes Feedback und so weiter und so fort. Und da steht natürlich ein bisschen diesem klassischen Weg, der in Österreich natürlich noch komplett du jour ist, ist auch in Ordnung so, man dreht einen Kurzfilm, der wird gefördert, also man bekommt ein bisschen Geld und der läuft dann auf ein paar Kurzfilmfestivals und wenn man Glück hat, sieht den eine richtige Person und dann wird er noch zu einem größeren Festival eingeladen und so tradiert sich das dann. Und auf YouTube, wenn du Talent hast sozusagen und die Mittel dann irgendwie erwirken kannst, dann hast du natürlich plötzlich eine Möglichkeit, zu sehr vielen Menschen zu sprechen und dass viele Menschen auf sowas reagieren. Und ich finde, das ist eine wunderbare alternative Möglichkeit, um ehrlich zu sein, die sehr viel moderner ist, sehr viel zeitgenössischer ist und sehr viel schneller auch sein kann, als sozusagen so dieses etablierte System. Und ich würde nur dazu raten, grundsätzlich, weil hat man natürlich auch gesehen, also Steven Spielberg produziert jetzt schon der Mandela-Effekt, also quasi auch wieder basierend auf so einer Creepypasta-Geschichte. Mhm. Und ich habe mir schon gedacht natürlich, dass das passieren wird, dass halt 100.000 Hollywood-Talent-Scouts jetzt einfach jedes einzelne YouTube-Konto das irgendwie durchforsten, müssten wir alle gleich unter Vertrag nehmen und so weiter und so fort. Ich meine, das ist auch ein bisschen ein Klassiker. Aber so talentierte junge Menschen zu finden wie Ken Parsons und Curry Barker, das wird wahrscheinlich eine Seltenheit bleiben und das ist in dem Sinne ein historischer Zusammenzug, dass diese Filme de facto zur selben Zeit, im selben Jahr natürlich, einfach ins Kino gekommen sind. Ja.
1: Ich finde auch, ich glaube, es wird so ein filmhistorischer Moment tatsächlich auch bleiben, diese beiden Phänomene. Backrooms ist halt der viel ärgere und mutigere und radikalere Film, weil sich der so einer Geschichte ja fast entzieht, eigentlich auch einer Ästhetik, die man noch nicht gekannt hat. Ich war jetzt total enttäuscht, aber ich bin auch so eine naive Socke irgendwie, dass Ken Parsons als nächsten Film Backrooms 2 macht und ich war why?
2: Er muss. Ich habe ein bisschen im Hintergrund gelesen, die Vertragsbedingungen und so. Da gibt es ja nur zwei Möglichkeiten. Also es wird hundertprozentiger Sequel geben. Das stand für A24 wahrscheinlich schon noch 2 Wochen nach dem Kinostart. War das fix. Und dann gibt es die Möglichkeit, macht er selber oder bleibt der Producer und jemand anderer macht's. Und ich glaube, diese Lore und diese Geschichte ist ihm so wichtig, der möchte das nicht abgeben. Also das ist eigentlich der Hintergrund. Er hat andere Filmprojekte, die er machen wollte, jetzt nach hinten geschoben. Es gibt nur die Möglichkeit, er macht's und schützt es, hoffentlich gut, oder jemand anderer, wir haben das filmgeschichtlich schon oft gesehen, macht er weiter.
0: Mhm. Ja, und auch das muss man jetzt wieder sagen, ist jetzt in der Form, das war jetzt ein großer kommerzieller Erfolg. Ich gebe dir recht, es ist ein sehr ungewöhnlicher Film. Aber das erinnert mich natürlich dann auch wieder an so kommerzielle Verwertungspraxen und schnelles Nachproduzieren. Freitag der 13.1980, Teil 2, 1981, Teil 3. Also jedes Jahr wieder wird man dann servisiert sozusagen als Fan. Ich weiß nicht, ob es eben einem Film, einer Fantasie dieses Zuschnitts gut tut, das so in die endlose Wiederholungsmaschinerie quasi einzubauen. Also da bin ich auch ein bisschen skeptischer.
1: Ich glaube, es ist enden wollend auch die. Also ich weiß schon, Leute schauen sich gerne ewig lang auf YouTube diese Backrooms eben an. Ich weiß noch nicht, ob es ein zweiter Spielfilm braucht. Ich war ja tatsächlich sogar ganz froh, dass Zach Gregor sich jetzt vom Aunt Gladys Prequel irgendwie komplett verabschiedet hat.
2: Das weiß ich gar nicht.
1: Ja, er wird jetzt nur Producer und man weiß ja bei Producer, ich habe einmal die Veronika Franz und den Severin Fierle gefragt, weil da waren sie bei irgendeiner Serie oder nein, ich glaube, beim Remake von ihrem Film Ich sehe, bei der amerikanischen Variante hatten sie einen Executive Producer Credit und ich habe sie im Interview mal gefragt, was das heißt und sie haben gesagt, sie wissen es eigentlich selber nicht genau, sondern oft ist es tatsächlich nur ein Ding, das dasteht und ich glaube, Zach Gregor ist so schlau und hat beschlossen, das ist eigentlich ein Käse und ich mache das nicht. Also er macht weder Drehbuch noch Regie. Weil du jetzt irgendein Wort hast, du hast gesagt, ich habe gedacht, oh ja, wir dürfen Camp Miasma nicht vergessen. Natürlich.
2: Wollte ich in dieser Minute auch sagen.
1: Genau, dieses der zweite Teil, der dritte Teil. Ein Film, der mich so irgendwie fasziniert hat, aber er hat mich nicht so ganz abgeholt. Bist du ein Fan von diesem Film?
0: Nein, ich mag ihn sehr, ich schätze ihn sehr, ich respektiere ihn sehr. Ich finde Jane Schönbrunn auch eine großartige Regieperson. Aber der tut nicht so viel mit mir und für mich ist der Film ein wenig zerbrochen in dem Moment, wo die Figuren von Gillian Anderson und Hannah Einbender dann sitzen und sich quasi den alten Film ansehen. Und ich mir dann gedacht habe, das kann jetzt ein Kunstgriff sein von Jane Schönbrunn, aber in keinem Moment spüre, schmecke, rieche ich da 80s oder 90s oder die Ära, das hat alles für mich falsch ausgesehen. Aber nichtsdestotrotz ist es für mich und für viele andere natürlich schon ein wesentlicher Film, der durchaus zusammenfasst und zusammenbringt, teilweise auf eine für mich zu akademische Art und Weise, inwiefern Queerness, dieses Freaktum und Horror und eben auch Lowbrow-Horror sich gegenseitig sozusagen vereinnahmt. Mhm. Und wo man dann sagt, ja, also das hat etwas für mich und für meine Emanzipation getan. Und das ist, stimmt für mich genauso. Ich bin was totaler Slasher-Fan zu der Zeit, weil im Slasher einerseits immer die Jocks und die Cheerleader umgebracht wurden und die Person, die so wie ich keinen Sex hatte, natürlich am Ende siegreich davon ging. Und es gab eine Romantisierung des Monströsen, natürlich bis zu einem gewissen Grad. Also von dem her, das ist ganz eindeutig herführbar, warum man das mag. Und ich fand das sehr schön, dass Jane Shimron das jetzt in so einen eigentümlichen, außergewöhnlichen, für mich nicht ganz geglückten, aber trotzdem sehr bewundernswerten Film gegossen hat.
2: Ich glaube, du hast das sehr, sehr gut formuliert, wie wir beide das auch sehen, auf unterschiedliche Weise. Also mir ging es ähnlich mit dem Film. Ich glaube trotzdem, da gibt es so quasi Dinge, die zusammenpassen auf irgendeiner Weise, weil Mini-Anekdote, ich bin unlängst mit dem Zug gefahren, mir gegenüber im Zug saß eine sehr junge Frau und die hat irgendwas gelesen und ich hatte eine Wasserflasche mit einem Slash-Aufkleber drauf und dann hat sie gefragt, was ist das für ein Aufkleber? Und ich so, das ist das Slash-Filmfestival, Horror, Science-Fiction, Fantasy und ein bisschen so erklärt, ist das so ein Festival, wo dann Camp Miasma gezeigt wird, weil den habe ich gestern angeschaut. Und da haben wir gedacht, okay, vielleicht ist der Film auch so ein Door-Opener sozusagen in eine gewisse Richtung, auch für ein neues Slash-Publikum. Also das könnte schon funktionieren, oder?
0: Absolut. Also das ist definitiv so. Ich darf auch eine kleine Anekdote, warum soll ich das nicht erzählen, aber wir haben die Österreich-Premiere oder zumindest die Aufführung beim Kino wie noch nie im Augarten präsentiert von Teenage Sex and Death at Camp Miasma. Und am Tag darauf oder kurz darauf hat uns dann eine Redakteurin von Anschläge, dem feministischen Magazin, kontaktiert, die dort war. Wir haben den Film eben dort präsentiert und dann gemeint hat, das fand sie ganz toll alles und sie hätte Interesse an einer Medienkooperation mit uns. Das kam echt von, also aus dem Nichts heraus, natürlich wundervoll, aber da sieht man, das passt jetzt nur illustrativ sehr gut dazu, was du gesagt hast, dass da vielleicht auch Menschen sich angewöhnen an etwas, die vielleicht sogar bei einem Festival wie dem Slash, das immer versucht hat, sehr inklusiv zu sein, sich vielleicht immer gedacht haben, na, da gehöre ich nicht hin. Ja? Also das ist schon auch in diesem Bereich oder sozusagen betrachtet unter diesem Brennglas natürlich eine super Geschichte.
1: Ja, man muss auch sagen, habt ihr da auch so eine Einführung gemacht beim Kino wie noch nie oder so eine?
0: Ja.
1: Ja. Die Art und Weise, wie ihr beim Slash halt auch über Filme redet und vor allem vielleicht sogar noch wichtiger, weil es in manchen Fällen so katastrophal ist, wie eure Katalogtexte ausschauen. Das sind halt Katalogtexte, die keinen Stecken im Arsch haben und das ist halt mal ganz angenehm. Also ich finde es oft wirklich schwierig, auch bei Festivals, die ich gern habe. Absurd, am absurdesten ist es, wenn man einen Film zufälligerweise schon gesehen hat und man liest seinen Text und denkt sich, was hat die Person eigentlich an dem Tag gegessen? Weil das ergibt ja alles irgendwie keinen Sinn und ist nur darauf bedacht, irgendwie sehr klug oder sehr kompliziert über was zu sprechen, was eigentlich sehr einfach ist. Und ich finde aber gerade, einen einfachen guten Text schreiben ist viel schwieriger als einen komplizierten guten Text schreiben. Und darum seien an dieser Stelle nun mal die tollen Texte in euren Katalogen auch erwähnt, weil sie tatsächlich A, Lust auf den Film machen, nicht zu viel verraten, aber auch nichts verkomplizieren, wo es nichts zu verkomplizieren gibt.
0: Das bringe ich nur ganz kurz an, weil wir vorhin darüber geredet haben, du auch darüber geredet hast, Pia Slash und warum wir auf den Namen gekommen sind. Und Slash war für mich dann schon auch immer ein Signal, so in die Richtung, wir wollen oder ich möchte, wir wollen die Filmfestivalkultur, die Filmkultur auch, wie ich sie in Österreich kannte, von anderen wunderbaren Festivals, wir wollen die einfach ein bisschen aufreißen, zerschneiden, nicht kaputt machen, sondern etwas Komplementäres dazu anbieten. Das ist in Moderationen, die Texte, wie wir gestalten, die Events drumherum. Also das einfach auf unsere Art und Weise machen. Ja.
2: Jetzt haben wir nur mehr 5 Minuten, aber ausprobieren möchte, ist ein paar Filmtitel von heuer, die du vielleicht gesehen hast, Horrorfilme, und dann vielleicht nur ein oder zwei Sätze, sonst sprengst du den Rahmen. Ein Word-Rap, das wollte ich jetzt gar nicht sagen. Aber was mich sehr interessiert, hast du gesehen Evil Dead Burn? Den neuesten Evil Dead. Ich sage jetzt auch nichts, aber mich würde deine Meinung interessieren.
0: Ja, schwierig. Trauma-Porn.
1: Mich würde interessieren, Markus, hast du Lee Cronin's The Mummy gesehen?
0: Habe ich gesehen. Soll ich jetzt nur einen sagen?
2: Nein, auch okay, zwei. Wow, ja. Auch zwei.
0: Überambitioniert, klassischer Sophomore-Feature für mich. der Film davor super erfolgreich, mhm. Dann bekommt man mehr Geld, heißt dann kannst du 140 Minuten dauern. ambitioniert, aber gescheitert.
1: Mhm. Ich finde schon, er hatte sehr viele gute Ideen, was man grauslige Dinge mit Zähnen machen kann. Also absolut. Ich denke sehr viel öfter an The Mummy als an Obsession, was ein bisschen auch nicht gut ist.
0: Richtig, die besten Momente daran haben mich dann tatsächlich aber an Evil Dead Rise, den Film, den er davor gemacht hat, erinnert.
2: Der war nämlich super im Vergleich zu Evil Dead Burn. Ja. The Bride von Maggie Gyllenhaal.
0: Zerdacht, in Elementen berauschend, toll, aber überdreht. Ich würde sagen, einfach überdreht.
1: Ja.
0: Weiß ich nicht, was ich dazu sagen soll.
1: Macht nichts. Passenger war auch noch. Das war für mich ein lustiger Fall. Ich habe ja eine andere Sozialisation als ihr. Ich habe als Kind überhaupt keine Horrorfilme geschaut. Ich habe gleich mit Screwball Comedy und Hitchcock angefangen, weil das war halt irgendwie verfügbar. Das heißt, ich glaube, ich hole das jetzt manchmal nach und drum machen mir oft so Filme, wo dann der Christian kopfschüttelnd rausgeht, wie Passenger zum Beispiel. Eigentlich eine gute Laune auch. Hast du den gesehen? Siehst du der komische ja. Geist? Ich weiß nicht mal mehr, wie er funktioniert eigentlich. Ja.
0: Ich hab den gesehen. Ich mochte den in einigen der sag ich mal, Spannungsmomente sehr gerne. Also dieses Filmschauen im Wald wird mir in Erinnerung bleiben. Das fand Roman ich super Holiday. Gelöst. Ja. Aber die Logik dahinter war ein Wahnsinn. Also wie die dann irgendwie diesen Schildern folgen und dann sind sie da I don't
1: crazy,
0: know.
1: Crazy, ja.
2: Scream 7.
0: Was ist mit Kevin Williamson passiert? ja, ich war enttäuscht von Scream 7. Ja. Ich bin ein großer Scream-Jünger, weil der erste halt rauskam, wie ich 15, 16 war. Also ideal. Und ich finde irgendwie, die Reihe hat ihr Mojo ein wenig verloren.
1: Aber mochtest du die neuen alle gar nicht? Also die neuen im Sinne von 5, 6, 7?
0: Ich fand 5... gut, also da war ich okay damit. Dafür, dass es halt quasi kein Wes Craven Scream mehr war, fand ich das in Ordnung. 6 fand ich zumindest noch brutal, aber die Auflösung schrecklich. Und bei 7 fand ich jetzt tatsächlich die filmemacherische Qualität auch nicht sonderlich gegeben.
1: Ja.
0: Also ich finde, dass Kevin Williamson kein wahnsinnig interessanter Regisseur ist. Die Bilder, die er findet, haben mich nicht wahnsinnig angesprochen. Mhm. Ja.
1: Wir sehen morgen, also jetzt morgen im Sinne von zum Zeitpunkt der Aufnahme, Resident Evil Pressevorführung. Das könnte auch so ein Wendepunkt sein, weil diese Resident Evil bisherigen Verfilmungen ja so ein bisschen als Lachnummer, also sehr erfolgreich, aber Spielefans waren entsetzt, wie das alles ausschaut. Das ist eine für mich unfassbar hässliche Ästhetik. Ich habe den Teaser-Trailer nur gesehen, der schaut fantastisch aus, als jemand, der die Spiele gar nicht kennt. Ich finde das, also wenn Zach Gregor schafft, dass das Blatt sich wendet, das wäre, finde ich, so ein nächster Wendepunkt. Hast du noch weiter vorausschauen, weil du schaust wahrscheinlich ein bisschen mehr in die Zukunft, noch irgendwas, auf das du dich wahnsinnig freust, was uns horrormäßig vielleicht dieses Jahr oder nächstes Jahr erst erreichen wird?
0: Ich meine, der Werewolf von Robert Eggers kommt natürlich irgendwie zur Jahreswende wieder ins Kino. Ich war von seinem Nosferatu, also eigentlich von den beiden letzten Filmen von ihm, The Northman und Nosferatu, nicht sonderlich angetan. Aber nichtsdestotrotz bin ich natürlich gespannt, wie das werden wird. Ja? Also ansonsten weiß ich gar nicht. Ich meine, nach dem Slash geht mal sowieso so ein bisschen die Klappe runter, da tauche ich mal kurz ab und dann tauche ich wieder auf und schaue dann, was kommt. Ja.
1: Hast du dich jemals in den letzten Jahren nochmal im Kinosaal gefürchtet oder hat dich ein Jumpscare nochmal erwischen können?
0: Ja, das gibt es durchaus. Also es gibt mehr, möchte ich sagen, Verstörung, mehr Grusel, als dass ich jetzt wirklich hüpfe. Aber ich genieße es wahnsinnig, wenn andere springen. Das ist so wie früher quasi, als ich dann eben meinen Kindheitsfreunden in meinem Kinderzimmer die Filme gezeigt habe und dann geschaut habe, erschrecken sie sich da, wo ich mich erschrocken habe.
1: Das heißt, als letzte Frage, die Frage von unserem Fragebogen ist immer, gibt es einen Film, den du zu früh gesehen hast? Und ich habe mir immer gedacht, was würde der Markus da drauf sagen? Weil für dich gibt es das, glaube ich, nicht. Oder war irgendwas, wo du sagst, das hätte warten können?
0: Also es gab einen Film, eine Serie eigentlich, oder Miniserie, die hat mich sehr lange begleitet und sehr lange verfolgt. Und das war von Tommy Lee Wallace, It, mit Tim Curry, Rest in Peace. Einfach diese Idee, also da habe ich mich auch in Sicherheit gewogen, weil eben damals habe ich schon Slasher geschaut und so weiter und da wurden halt immer Teenager und so weiter umgebracht und ich war halt noch ein Kind und dann kommt da dieser Clown daher und das Einzige, was der macht, ist sozusagen Kinder töten. Und den habe ich überall gesehen. Also den habe ich wirklich, also allein die Waschbeckenszene hat mich, glaube ich, einfach für Monate traumatisiert. Aber es war dann schon so, dass ich den Film oder die Serie wiedersehen wollte. Also es hat mich dann nicht davon abgehalten. Ja.
2: Bei uns geht jetzt auch die Klappe runter. Ich bin ja der arme Mensch, der immer auf die Uhr starren muss und wir sind am Ende angelangt.
1: Vielen Dank für den Besuch, Markus. Slash geht los am 23. September in Wien. Tickets kann man sich bereits kaufen und, jetzt muss ich mich ganz kurz konzentrieren, nächste Woche ist bei uns Marie Kreuzer zu Gast, anlässlich vom Filmstart von ihrem neuen Film Gentle Monster.
2: Danke fürs Kommen.
1: Danke, Markus.
0: Danke für die Einladung.
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